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4: you ready? Moini, einen wunderschönen, sehr frühen Mittwochmorgen wünsche ich dir. Falls du nicht gerade aus der Nachtschicht kommst, hast du hoffentlich gut geschlafen. Das ist halt gerade wirklich der Vorteil vom regnerischen, kühleren Wetter. Habe ich heute Nacht auch wieder gemerkt. Da kannst du schön das Fenster aufmachen, dazu noch so die beruhigenden Regentropfen. Und schon schläfst du einfach viel besser als mit der Hitze davor, wo du dich alle paar Minuten im Bett rumgedreht hast. Jetzt müssen wir nur noch versuchen, wach zu werden. Deswegen starten wir jetzt mit einem ganz entspannten Track in den Tag. Beautiful.

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0: Makina Time von Dimitri Vegas, einer der Festival-Songs in diesem Jahr. Perfekt auch, um wach zu werden. Radio Top 40 läuft, Nadine hier. 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

es eine krassere Kombi? Ich denke nicht, Lady Gaga. Und Doechii mit Runway hast du hier gehört in deiner Radio Top 40 Morning Show. Nadine ist für dich am Start mit einer kleinen Frage zum Mittwoch. Was ist ein Keks unter einem Baum? Ein schattiges Plätzchen. Ja, naja, Comedian werde ich wohl nicht. Gut, dass wir dafür heute unseren Thüringer Macher da haben. Friedrich Herrmann aus Jena. Er ist Stand-Up-Comedian, deutschlandweit unterwegs und auf Social immer mehr in den Trends. Ab 37 quatschen wir hier mit ihm und finden raus, ob er live genauso abliefert wie online. Also unbedingt dran.

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4: Das Radio Top 40 Wetter. Die gute Nachricht ist, die Sonne kommt heute ab und zu raus. Die Wolken bleiben aber leider nicht ganz weg. Heute Abend gibt es dann noch ein paar Schauer und auch Gewitter. Dazu bekommen wir bis zu 20 Grad. Bis zu 10 haben wir gerade schon. Jetzt gibt's erstmal alles, was für deinen Morgen wichtig ist. Von Jan.
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5: Hi. Nach dem Abschuss eines US-Militärhubschraubers haben die USA Vergeltungsschläge auf Ziele im Iran durchgeführt. Das US-Militär bombardierte iranische Luftabwehr- und Radarsysteme rund um die Straße von Hormuz. Die Angriffe erfolgten auf Anordnung von US-Präsident Trump, erklärte das zuständige Regionalkommando des US-Militärs. Trump hatte den Iran für den Abschuss des Kampfhubschraubers verantwortlich gemacht und in einem Interview eine sehr starke Antwort des US-Militärs angekündigt. Thüringen hofft weiter auf den Ausbau der Mitte-Deutschland-Verbindung der Bahn. Er gehe nach wie vor von einem Baustart 2027 aus. Das sagte Thüringens Verkehrsminister Steffen Schütz nach einer auswärtigen Kabinettssitzung mit Bundesverkehrsminister Patrick Schnieder. Bisher steht die Finanzierung noch nicht. Darunter sind auch die Baukosten in Höhe von 544 Millionen Euro für den Teilabschnitt von Weimar über Gera nach Gößnitz. Die insgesamt 517 Kilometer lange Mitte-Deutschland-Verbindung soll für schnellere Fernverbindungen von Chemnitz und Dresden über Erfurt in die Rhein-Main-Region und das Ruhrgebiet sorgen. Die schwarz-rote Koalition startet in die entscheidende Reformphase. Im Kanzleramt treffen sich heute Union und SPD mit Arbeitgebern und Gewerkschaften. Es soll ausgelotet werden, ob man bei der Einschätzung des Reformbedarfs auf einen gemeinsamen Nenner kommt. Entscheidungen sollen nicht getroffen werden. Das passiert dann am 1. Juli in der Sitzung des Koalitionsausschusses. Das Ziel ist ein großes Reformpaket mit den Bereichen Arbeitsmarkt, Rente, Einkommenssteuer und Bürokratieabbau.
4: Danke, Jan. Es ist 6.01 Uhr. Jetzt gibt's alle Blitzer für dich. Gerade sind noch keine gemeldet, aber auf jeden Fall gibt's auch eine Meldung von der Straße auf der A4 Richtung Dresden zwischen Erfurt-Fieselbach und Nora. Vorsicht, da sind Metallteile auf der Fahrbahn. Hast du sonst noch was gesehen? Dann immer her damit. 0800, dann die 5, 99, 19, 99. Anruf und WhatsApp geht beides oder über die Radio Top 40 App.
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4: Moin, der Max, der macht sich gerade seinen schönen, wohlverdienten Urlaub. Deswegen machen wir uns jetzt einen schönen Morgen zusammen. Ich freue mich. Und heute ist auch so ein richtiger Highlight-Tag. Da warten so geile Sachen auf dich. Erstmal hast du wieder die Chance auf Festival-Tickets. Um kurz nach 7. 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Und wir haben ab 7:30 einen neuen Thüringer Macher am Start. Friedrich Herrmann, Stand-Up-Comedian aus Jena. Ob er live genauso abliefert wie online, sehen wir dann. Also dranbleiben.

0: Mit dem kannst du einfach nur gut in den Tag starten. Der klingt so episch. End of Beginning von Joe war die Ruhe vorm Sturm, weil jetzt wird's Zeit, wach zu werden.
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0: Nadine hier. Es ist kurz nach sechs, heißt die ersten schlurfen gerade mit ganz zerzausten Haaren ins Bad, um sich fertig zu machen. Oder schleppen sich in die Küche, um mit so ganz kleinen Äuglein die Kaffeemaschine anzuwerfen. Den brauchst du nach diesem Track aber nicht mehr. Geil, oder? Der pumpt ordentlich, kommt laut im Bad richtig gut. Up Down heißt er. Und weißt du, von wem der kommt? Von unserem Radio Top 40 Resident DJ U-Beats. Kennst du auch aus dem Radio Top 40 Club Sound? Da legt er freitags immer für dich auf. Und er hat dir auch eine kleine Nachricht dagelassen, denn der Track hat auf jeden Fall eine sehr schöne Message.
2: In dem geht es tatsächlich einfach genau darum, dass im Leben eben nicht alles immer nur geradlinig läuft, sondern mal geht's hoch, mal geht's runter, also up, down. Und eben auch links, rechts, egal wie dein Leben gerade verläuft, am Ende wird irgendwie trotzdem alles gut. Das so ein bisschen im Sommervibe einfach abgemixt, um diesen hoffentlich baldigen deutschen Sommer auch entsprechend einzuleiten. Also ganz viel Spaß mit dem Song.
0: Dankeschön, werden wir haben. Auf geht's, up down von U-Beats. Hörst du ganz neu in deiner Radio Top 40 Morning Show.

gerade, wenn die Laune auch mal nicht ganz so gut ist. Temper City mit Self-Aware ist ja gerade immer noch der einzige Song von denen. Wird wirklich dringend Zeit für einen neuen. Radio Top 40 läuft. Nadine hier. Und was auch dringend Zeit wird, dass die Fußball-WM endlich wieder losgeht. Morgen ist es schon soweit. Da gibt's in Mexico City das Eröffnungsspiel. Um 21 Uhr geht's los. Mexiko gegen Südafrika. Und am Sonntag ist dann schon das erste Deutschland-Spiel. Um 19 Uhr gegen Curaçao. Wir haben dir auf radiotop40.de mal eine richtig nice Public Viewing-Übersicht zusammengestellt. Also klick dich da gerne mal rein. Da gibt's alle Public Viewings, die es bei dir auch um die Ecke gibt. Jetzt für deinen Mittwoch Top Vibes und Top Music mit Robin Schulz, World Gone Wild.

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haben wir doch schon wieder den ganzen Tag einen Ohrwurm von Sorry Papi von Topic. Hast du gehört? Am Frühstückstisch bei Radio Top 40. Nadine ist für dich am Start. Apropos, es ist wirklich so krass, dass manche Menschen morgens gar kein Frühstück brauchen. Hatte erst am Wochenende mit Freunden wieder das Gespräch, die so meinten, nee, morgens da brauche ich noch nichts. Was? Also es ist wirklich ohne Mist der erste Gedanke, den ich habe, wenn ich aufwache. Da watschel ich noch nicht mal richtig anwesend in die Küche und hämmer mir erstmal so eine Schale Müsli rein. Ist das bei dir auch so? Oder bist du auch Team Frühstück? Dann wünsche ich dir natürlich erstmal einen guten. Und dazu gibt's jetzt noch Michael Schulte auf die Ohren mit Afterlife bei Radio Top 40.

0: Crazy von Lost Frequencies in deiner Radio Top 40 Morning Show. 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
6: Das Radio-Top-40-Wetter. Bis zu 10 Grad haben wir schon. Heute Morgen wird's auch schön mit mehr Sonne und nur ein paar Wolken. Später gegen Nachmittag und Abend kommen dann noch ein paar Schauer und Gewitter runter. Dazu kriegen wir bis zu 20 Grad. Jetzt ist es 6:30. Wir schauen auf die Blitzer. Da steht einer auf der B7 Erfurt Richtung Erfurt-Linderbach, Weimarische Straße Richtung Weimar, Höhe Globus aus einem weißen Caddy raus. Auf den Straßen ist sonst gerade nichts los. Hast du sonst noch was gesehen? Dann immer her damit. 0800, dann die 5 99 19 99. Anruf und WhatsApp geht beides oder über die Radio Top 40 App. Und währenddessen machen wir hier weiter mit einem richtig krassen Duo. Du hörst es schon, das ist Jennifer Lopez mit David.

0: Es ist Bergfest, juhu, einen schönen Mittwoch wünsche ich dir. Ich spüre es doch bis hierhin ins Studio, dass du dir gerade wieder viel zu viel Stress machst, weil du gerade vielleicht etwas zu spät bist für Bus, Bahn, die Arbeit. Aber keine Panik, ich habe da was, was dich direkt wieder happy macht.
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0: Heute Morgen, genauer gesagt, um kurz nach 7 ist es wieder soweit. Da haben wir die krassesten Festival-Tickets für dich am Start. Sanremo, Airbeat One, Highfield, Deichbrand und. Wir haben hier alle Tickets liegen. Dafür checkst du dich einfach einmal in unsere kostenlose Radio Top 40 App ein und hast den kompletten Sommer die Chance auf die krassesten Festival-Tickets für dich und dein Party-Buddy. Gleich geht's um Tickets fürs Paru-Kabel. 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Gestern Nachmittag haben sich Paula und Lissi welche fürs Sommernachtsträume-Festival gegönnt.
2: Yeah, super, danke. Cool, super, perfekt, danke.
0: Herzlichen Glückwunsch. Und da haben sie verraten, dass sie nicht normal zelten werden, sondern eher so Team Glamping sind, also schön mit einem Wohnwagen hinfahren, mit einem richtigen Bett, dass sie eine eigene Toilette haben. Das klingt auch schon geil, bin ich ehrlich. Wie ist es bei dir? Brauchst du beim Festival so das volle Erlebnis mit Zelt und Dixi-Klo oder wärst du auch eher so Team Glamping? 0800 die 5 99 19 99 ist die Nummer. Ich bin schon gespannt, in welches Team du

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Nadine ist für dich am Start um kurz vor 7. Und kurz nach 7 schicken wir dich schon zu einem richtig krassen Festival, zum Perukaville. Also check dich schnell noch in unsere App für den Radio Top 40 Festival Sommer ein und dranbleiben, dann gehören die Tickets gleich vielleicht schon dir. Und apropos, mittlerweile gibt's da ja wirklich schon einige, die sich denken, Zelten? Ne, auf gar keinen Fall. Ich komme mit dem Wohnwagen, sprich bin Team Glamping, eigene Toilette, kuscheliges Bett. Und da habe ich eben gefragt, geht's dir auch so? Welches Team bist du auf dem Festival? Anna aus Meining hat eine WhatsApp dagelassen. Sie schreibt, wenn ich einen Wohnwagen hätte, würde ich das auf jeden Fall machen. Habe ich aber leider nicht, deswegen werde ich weiter zelten. Ich drücke dir die Daumen, dass du vielleicht noch jemanden findest, der einen hat. Und Justus aus Gotha schreibt, ich will unbedingt mit meinen Freunden auf dem Campingplatz sein, das volle Erlebnis mitnehmen und nicht abseits durch den Wohnwagen stehen. Deswegen auf jeden Fall Team Zelt. Oh ja, das kann ich verstehen, weil dann bist du ja irgendwie dadurch nicht so mitten im Geschehen, kannst nicht das volle Festivalerlebnis mitnehmen, wo früh morgens guten Morgen Sonnenschein kommt und was weiß ich. Wie sieht's bei dir aus? Welcher Festivaltyp bist du? 0800 die 5 99 19 99 ist die Nummer. Ich bin gespannt.

0: Kay und Crystal in deiner Radio Top 40 Morning Show. Nadine ist für dich am Start. Hab einen ganz tollen Mittwochmorgen.
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0: Das Radio Top 40 Wetter. Heute Morgen ist's wieder schön, die Sonne kommt noch raus, weniger Wolken, gerade bis zu 11 Grad. Gegen Abend kommen aber noch ein paar Schauer und auch Gewitter runter bei bis zu 20 Grad. Jetzt gibt's erstmal alles, was für deinen Morgen wichtig ist. Von Jan.
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16: Hi. Trotz Waffenruhe haben sich USA und der Iran erneut gegenseitig angegriffen. Als Reaktion auf den Abschuss eines US-Kampfhubschraubers bombardierte das Militär im Iran Luftabwehranlagen, Bodenkontrollstationen und Radaranlagen im Bereich der Straße von Hormuz. Die Angriffe erfolgten auf Anweisung von US-Präsident Trump. Teheran reagierte mit Angriffen auf US-Stützpunkte in der Golfregion und in Jordanien. Nach dem Feuer in einem Umspannwerk in Reutlingen hat sich der Verdacht auf Brandstiftung erhärtet. Davon gehe man nach den vorläufigen Ermittlungsergebnissen aus, teilten Staatsanwaltschaft Stuttgart und das LKA Baden-Württemberg mit. Ein oder mehrere bislang noch unbekannte Täter waren nach jetzigem Stand auf das Gelände eingedrungen, um dort an mehreren Stellen Brände zu legen. Dabei soll auch Brandbeschleuniger verwendet worden sein. Es kam zu einem großflächigen Stromausfall. Etwa 40.000 Menschen waren betroffen. In Heilbad Heiligenstadt wollte gestern Nachmittag ein Mann in einem Geschäft Schuhe klauen. Dabei kam es zu einer körperlichen Auseinandersetzung mit Zeugen. Der 48-jährige Dieb hatte Schuhe anprobiert und wollte das Geschäft verlassen. Eine Frau hinderte ihn. Daraufhin schlug der Mann um sich und traf die Frau auf Brusthöhe. Ein zweiter Zeuge konnte ihn ins Geschäft zurückschieben. Dabei kam es zwischen den beiden zu einer Rangelei. Anschließend flüchtete der Mann ohne Schuhe. Anhand der Videoaufzeichnungen konnte der Täter eindeutig identifiziert werden. Gegen ihn wird jetzt ermittelt.
0: Danke, Jan. Es ist 7 Uhr. Wir schauen auf die Blitzer. Steht einer auf der B7 Erfurt-Linderbach, Weimarische Straße Richtung Weimar, Höhe Einkaufszentrum. Da wird aus einem weißen Caddy rausgeblitzt. Dann auf der B84 zwischen Butler und Rasdorf. Und auch in Stadt-Ilm steht einer, Ilmenauer Straße stadtauswärts. Von den Straßen gibt's gerade keine Meldung. Da ist freie Fahrt. Hast du sonst noch was gesehen? Dann immer her damit. 0800, dann die 5, 99, 19, 99. Anruf und WhatsApp geht beides oder über die Radio Top 40 App.
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0: Na hallo, einen schönen Mittwochmorgen wünsche ich dir, an dem du in 10 Minuten schon so klingen wirst.
19: Gewonnen! Oh mein ja. Gott, wie geil! Dankeschön!
20: Oh ja!
19: Oh mein Gott!
0: 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Das ist so ein Brett, bei dem haben sich gefühlt alle DJs versammelt, die es aus dieser Welt gibt. 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Und dann hören wir uns gleich. Ich drück dir die

0: Leben ist schön von Lea. Und das ist auch so, weil du sie und Paul Wetz schon diesen Monat live siehst bei einem mega Open Air, laut und draußen im Weimar Hallenpark am 27. 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
0: Wir haben sie alle für dich. Deichbrand, Highfield, Lollapalooza, Airbeat One und auch Tickets fürs Perukaville. Und um die geht's jetzt. Rebecca und Luisa aus Jena sind hier schon ready, um die abzustauben. Ihr wollt ja das erste Mal zusammen auf ein Festival. Mal schauen, ob das auch passt bei euch beiden. Jetzt stellt euch mal vor, Felix Jehn, The Chainsmokers und Scooter, die sind ja alle dort, würden zur selben Zeit spielen. Zu welchem Act geht ihr, Rebecca?
2: Scooter.
0: Scooter. Bist du auch so Scooter-Fan?
2: Ja, auf jeden Fall.
0: Ah, dann passt das ja schon mal perfekt. Und du, Luisa?
3: Ich hätte tatsächlich dasselbe gesagt, weil mich das direkt an meine Arbeitskollegin erinnert, die auch immer auf Scooter-Konzerte geht und ich da direkt an sie gedacht habe.
0: Geil. Ja, ist auch cool, dass ihr euch schon mal direkt für das Gleiche entschieden habt. Also ich merke schon, ihr verliert euch beim Festival nicht und habt auch den gleichen Musikgeschmack. Das ist wunderbar. Dann stehen zwischen euch und dem Perukaville Festival jetzt natürlich nur noch 4 Fragen. Fühlt ihr euch bereit?
2: Ja.
3: Nein, aber ich mach's trotzdem.
0: Dann nochmal ganz tief durchatmen. Rebecca, welcher Superheld schwingt am Spinnennetz durch die Stadt?
2: Spider-Man.
0: Ja, wunderbar. Das ist richtig. Die erste Frage ist schon mal geschafft. Dann geht die nächste direkt an Luisa. Welche Zahl ist auf einem Würfel gegenüber von der 6?
3: Die 1.
0: Oh, zum Glück. Ja, das ist richtig.
3: Oh,
0: siehst du?
3: Gott.
0: Ich wusste, du schaffst es.
2: Leider so.
0: Gut, dann die Hälfte ist geschafft. Wir kommen zur dritten Frage. Rebecca, was tankt ein Elektroauto?
2: Strom.
0: Oh, ich habe gerade schon ganz schön Herzklopfen gekriegt. Auf die letzten Sekunden, ja, das ist richtig. So, dann kommen wir zur vierten und letzten Frage. Welche Maus kann fliegen?
3: Die Fledermaus.
0: Das ist natürlich richtig. Ihr geht zum Perukaville Festival.
3: Oh mein Gott, ich hatte so eine Angst. Vielen, vielen Dank. Ja, wir freuen uns auch sehr, weil wir uns ja schon nicht so oft sehen durch die Entfernung. Und da ist es immer eine schöne Abwechslung und so, ja, umso perfekter.
0: Oh, so, so schön. Ich wünsche euch eine tolle Zeit dort. Und morgen geht's ja um 7:15 schon um die nächsten Tickets. Da dann für Sanremo Festival. Also schnell noch in unsere App für den Radio Top 40 Festival Sommer einchecken. Ich drück dir die Daumen.

Die Die von Shakira und Burner Boy, unser offizieller WM-Song in der Radio Top 40 Morning Show. Nadine ist für dich am Start. Morgen geht's ja auch endlich los. Da ist das Eröffnungsspiel um 21 Uhr in Mexico City. Da wird Shakira den WM-Song dann auch nochmal live im Stadion performen. Alle Fans sind schon on fire, merkt man auch bei uns. Da reisen manche sogar den Spielern hinterher, wie zum Beispiel der größte Goretzka-Fan überhaupt. Geht auch in den Socials gerade ein Video viral, wie er erst so ein bisschen weiter von dem Spieler entfernt ist und sich dann immer mehr anpirscht. Oh Mann, ey. Im Netz finden es alle lustig. Goretzka, naja, er nicht so. Der wirkt ziemlich genervt. Naja, wer weiß, was die beiden halt auch für eine Vergangenheit miteinander haben, ne? Wir drücken auf jeden Fall auch die Daumen, dass dann morgen alles mit dem Eröffnungsspiel klappt, weil gerade sieht's mit dem Wetter dort noch nicht ganz so gut aus in Mexico City. Starkregen, heftige Gewitter und auch Wirbelsturmgefahr ist da gerade angesagt. Hoffentlich beruhigt sich das bis morgen, damit wir einen tollen Start in die Fußball-WM haben. 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

Where Are You Now von Lost Frequencies und Calum Scott in deiner Radio Top 40 Morning Show am Mittwochmorgen. Und genauso geil geht's jetzt weiter, denn diese Frau, Olivia Rodrigo, bringt einfach übermorgen schon ein neues Album raus. 13 neue Songs bekommen wir dann. Ich freue mich unendlich doll. Hören wir dann natürlich hier zusammen rein. Und der ist einer davon. Drop Dead. Laut drehen.

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9: Heute Morgen haben wir Glück, die Sonne kommt nochmal raus. Weniger Wolken, bis zu 12 Grad haben wir auch schon. Gegen Abend kommen dann doch nochmal Schauer und Gewitter bei bis zu 20 Grad. Jetzt ist es 7:30. Wir schauen fix auf die Blitzer. Da steht einer auf der B7 Ostumfahrung Erfurt zwischen Linderbach und Ringelberg. Geblitzt wird auch am Ortsausgang Erfurt-Linderbach, Weimarische Straße stadtauswärts, Höhe vom Einkaufszentrum aus einem weißen Caddy raus. Dann auf der B84 zwischen Butler und Rasdorf. Und es steht auch einer Innenstadt Ilm, Ilmenauer Straße stadtauswärts. Von den Straßen gibt's gerade keine Meldung, da ist zum Glück freie Fahrt. Hast du sonst noch was gesehen, dann immer her damit. 0800, dann die 5, 99, 19, 99. Anruf und WhatsApp geht beides oder über die Radio Top 40 App.
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9: Einen wunderschönen Mittwochmorgen. Ich hoffe, du bist gut in den Tag gestartet. Nach 3 Tracks stellen wir dir hier eine ganz besondere Person vor, die deine Laune direkt heben wird. Unser neuer Thüringer Macher ist nämlich Autor und Stand-Up-Comedian Friedrich Herrmann aus Jena. Ist unter anderem mit Clips wie dem hier in den Socials viral gegangen.
15: Über Jena müsst ihr eigentlich nur wissen, es ist eine unfassbar selbstverliebte Stadt. Ja? Unser Bahnhof heißt Paradies, alles andere wie die Stadt selber. Es gibt so Jena-Optik, Jena-Farm. In der Mitte der Stadt ein Turm namens der Jähn Tower. Dürft gerne mal raten, wie unsere Busse und Bahnen heißen. Letztens meinte einer, Jens? Und es ist, ja, würde mich nicht wundern, das ist der Jena-Verkehr. Ja.
9: Wie man überhaupt Comedian wird, wie sein Joballtag aussieht, ob er in echt so lustig ist wie online und bei seinen Shows und über vieles mehr quatschen wir die nächste halbe Stunde mit ihm. Also dranbleiben.

0: Morgen, der jetzt noch besser wird durch Friedrich Herrmann.
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0: Er ist Stand-Up-Comedian und Autor aus Jena und unser Thüringer Macher heute. Als Kind war er schon sehr kreativ, hat viel geschrieben, Theater gespielt. Als Erwachsener hat er ein Impro-Theater gemacht, war bei Poetry Slams unterwegs und hat dann irgendwann die Richtung Comedy für sich entdeckt. Und da bist du dann auch irgendwann in den Socials mit einem Clip richtig viral gegangen, ne?
2: Ich hatte so ein bisschen Glück, weil ich kam ja so aus dem Slam und da hatte ich so ein ganz kleines Stand-Up-Bit auf Instagram gepostet, das Lächeln ein Geräusch macht. Und das ist so ein bisschen viral gegangen und das hat jemand von Nightwash gesehen und dann war ich relativ von Anfang an eigentlich auch mit in dieser Nightwash-Rotation und das hilft dann auch immer. Also bei manchen dauert das auch wesentlich länger und ich will nicht sagen, dass das leicht ist, auf gar keinen Fall. Aber ich hatte natürlich in dem Moment, wo ich mit Stand-Up angefangen habe, auch schon eine ganze Menge Bühnenerfahrung. So.
0: Mega cool. Und jetzt bist du ja auch deutschlandweit unterwegs. Du sagst, selbst Bühnenerfahrung hast du. Heißt, wenn es jetzt wirklich mal so ist, dass niemand lacht, was so meine größte Angst wäre. Was machst du da?
2: Also es gibt natürlich den Open-Mic-Notfalltrick, nämlich dann einfach zu sagen, oh, na das mochtet ihr ja gar nicht. Und dann lachen die Leute, weil sie das auch als die Wahrheit empfinden. Nee, das mochte ich wirklich nicht. In der Regel passiert das natürlich auch vor allem bei Open-Mics, ne? Also dass, wenn du gerade so neue Sachen testest, da passiert es super viel, dass die Leute da gar nicht drauf anspringen.
0: Also, nicht verunsichert sein, einfach ganz selbstbewusst an die Sache rangehen. Gleich kommen wir dann noch zu der Frage, die sich natürlich alle stellen. Bist du denn privat auch so lustig? Und wo kann man ihn als nächstes Mal live sehen? Die Antworten gibt's nach 3 Tracks, also dranbleiben.
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0: Na du, mal eine kleine Frage an dich zum Mittwochmorgen. Was ist ein Keks unter einem Baum? Genau, ein schattiges Plätzchen. Ja, na gut, das Witze machen überlasse ich dann vielleicht doch lieber unserem Thüringer Macher.
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0: Friedrich Herrmann aus Jena ist am Start. Er ist Autor und Stand-up-Comedian, aber nicht nur auf der Bühne, auch im Netz geht er mit einigen Clips viral. Und da müssen wir jetzt natürlich die Frage klären, die sich alle stellen. Wenn du das hauptberuflich machst, bist du dann auch privat witzig?
2: Ich würde sagen schon, aber jetzt tatsächlich nicht der klamaukigste Typ auf der Party. Also es gibt immer jemanden, der sehr viel lieber im Zentrum der Aufmerksamkeit steht. Vielleicht ist das bei mir auch so ein bisschen, ich stehe so oft im Spot oder auf der Bühne, dass ich das privat gar nicht so brauche. Und dann hole ich mir das da auch nicht, sondern ich höre gerne zu, glaube ich. Introvertiert ist vielleicht übertrieben, aber so ein ruhiger Typ.
0: Eben, da braucht man zu Hause auch einfach mal eine Pause davon. Du musst dich ja auch irgendwie für dein Programm von den anderen mal so ein bisschen inspirieren lassen. Aber wenn dich dann doch jemand fragt, ey, kannst du mal einen Witz erzählen? Was antwortest du dann?
2: Ich würde wahrscheinlich so einen kleinen Wortwitz machen, so irgendwie was ist weiß und geht den Berg rauf. Eine Lawine mit Heimweh.
0: Mein Gott. Ja gut, mit Flachwitzen hat man mich. Und wir können ja auch bald schon viel, viel mehr von dir sehen. Am 11. Juli gibt es ja dein erstes Solo-Programm.
2: Für mich ist es auf jeden Fall ein sehr, sehr aufregender Tag. Da sind dann Kameras, ich spiele dann ungefähr eine Stunde, vielleicht ein bisschen länger und schneide daraus dann mein erstes kleines Special, das dann wahrscheinlich auf YouTube landet. Vielleicht will es auch Dreisat oder so, mal gucken. Und das ist super, super, super aufregend. Und ich glaube, es wird ein sehr, sehr cooler Tag. Also die Barfüßerruine insgesamt, sehr, sehr coole Location. Das ist wie so ein kleines Amphitheater. Macht total Spaß, dort Comedy zu machen. Und ich habe da auch mehrfach schon gespielt und deswegen wird richtig geil. Ja.
0: Und die Tickets, die gibt's auf Soko, also SOKO-Erfurt.de, SOKO-Erfurt.de. Und klick dich gern mal bei Insta rein. Friedrich Herrmann, Comedy aus Thüringen. Wie cool ist er bitte? Supportet ihn auf jeden Fall. Danke, dass du da warst.

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5: Das Radio Top 40 Wetter. Du siehst es, heute Morgen haben wir noch so ein bisschen Glück. Die Sonne kommt noch mal raus, weniger Wolken, bis zu 12 Grad haben wir schon. Gegen Abend kommen dann aber doch noch mal so ein paar Schauer und Gewitter bei bis zu 20 Grad. Jetzt gibt's erstmal alles, was für deinen Morgen wichtig ist, von Jan.
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7: Hi. Thüringen hofft weiter auf den Ausbau der Mitte-Deutschland-Verbindung der Bahn. Er gehe nach wie vor von einem Baustart 2027 aus. Das sagte Thüringens Verkehrsminister Steffen Schütz nach einer auswärtigen Kabinettssitzung mit Bundesverkehrsminister Patrick Schnieder. Bisher steht die Finanzierung noch nicht. Darunter sind auch die Baukosten in Höhe von 544 Millionen Euro für den Teilabschnitt von Weimar über Gera nach Gößnitz. Die Mitte-Deutschland-Verbindung soll für schnellere Fernverkehrsverbindungen von Chemnitz und Dresden über Erfurt in die Rhein-Main-Region und das Ruhrgebiet sorgen. Eigentlich sollten sich die Diäten der Bundestagsabgeordneten im Juli um 500 Euro erhöhen. Doch das fällt in diesem Jahr aus. Union und SPD wollen noch in dieser Woche einen entsprechenden Gesetzentwurf in den Bundestag einbringen. Es soll ein Sparsignal an die Bevölkerung gesendet werden. Immerhin leben wir alle in schweren Zeiten, heißt es. Auch Grüne, AfD und Die Linke haben schon ihr Go gegeben. Damit ist das Abstimmungsergebnis im Bundestag schon klar. In Neustadt an der Oller hat am Abend in der Hauptstraße ein Wohnhaus gebrannt. Das Feuer war gegen 18 Uhr ausgebrochen. Warum, steht noch nicht fest. Beide Hausbewohner blieben unverletzt. Die Feuerwehr konnte verhindern, dass der Brand auf Nachbargebäude überspringt. Der Schaden wird auf rund 80.000 Euro geschätzt. Gegen 4:30 am Morgen waren die Löscharbeiten beendet, aber auch jetzt befinden sich noch Kameraden vor Ort. Die Kripo Saalfeld ermittelt zur Brandursache.
5: Danke, Jan. Es ist 8:01. Wir schauen auf die Blitzer. Da steht einer auf der A71 Richtung Sangerhausen zwischen Meining Nord und Dreieck Suhl, Höhe Parkplatz. Auch auf der B7 Ostumfahrung Erfurt zwischen Linderbach und Ringelberg. Auf der B84 zwischen Butler und Rasdorf am Ortsausgang Erfurt-Linderbach, Weimarische Straße stadtauswärts, Höhe vom Einkaufszentrum. Dann Ortseingang Gollitsch aus Richtung Gera. Danke Christian fürs Melden. In Jena Stadtroder Straße stadteinwärts, Höhe Lobeda. In Nordhausen Taschenberg Richtung Hallische Straße und letzter Blitzer in Stadt-Ilm, Ilmenauer Straße stadtauswärts. Eine Meldung haben wir noch von den Straßen auf der A4 Richtung Frankfurt zwischen Apolda und Weimar. Vorsicht, ein Reifen und auch Personen auf der Fahrbahn. Hast du sonst noch was gesehen? Dann immer her damit. 0800, dann die 599 1999. Anruf und WhatsApp geht beides oder über die Radio Top 40 App.
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5: Na hallo, der Max ist in seinem wohlverdienten Urlaub, deswegen neue Stimme am Morgen. Schön, dass du mit am Start bist. In der nächsten halben Stunde warten auch einige Highlights auf dich. Zum Beispiel hören wir in das neue Album von Kitsch Creek rein. Da gibt's einen Song zusammen mit Blumengarten und Shireen David, der dir zum Mittwochmorgen ein richtig gutes Gefühl gibt. Und es gibt natürlich neue Promi-News auf die Ohren. Warum zum Beispiel ein Stuhl gerade für sehr viel Geld versteigert wird und welcher deutsche Künstler schon diese Woche ein gratis Konzert spielt, gibt's in der nächsten halben Stunde. Dranbleiben!

0: Du Save My Love war das von Khalid und Kaigo in deiner Radio Top 40 Morning Show. Nadine hier, hi. Und falls es gerade nicht so dein Tag ist, du müde bist, dir dein Chef vielleicht eine blöde Mail geschrieben hat, du dein Outfit nicht so fühlst oder whatever, dann ist dieser Song hier jetzt für dich.
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0: Schön, oder? Gut genug heißt der Song von einer krassen Kombi. Kid Creek, Blumgarten und Shireen David. Wirklich, diese Stimme vom Blumgarten ist auch so krass. Dazu noch diese sanften Beats. Das lieben wir. Kid Creek hat ja letzte Woche auch ein neues Album rausgebracht. 13 Songs sind da drauf und der hier ist schon ein großer Favorit, muss ich sagen. Gut genug für die Good Vibes am Morgen. Hörst du jetzt bei Radio Top 40.

0: Eminem, wann Konzert in Deutschland? Wir warten. Houdini war das am Mittwochmorgen und von dem geht's jetzt zu den wichtigen Fragen, nämlich wann und wo können wir zu einem Live-Konzert von einem richtig krassen deutschen Künstler gehen und warum wird ein Stuhl für viel Geld versteigert?
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0: Alle Chiago-Fans können sich ganz doll freuen, denn er spielt einfach schon diese Woche Freitag ein gratis Konzert. Ja, in Neukölln auf dem Lidl-Parkplatz. Wilde Location auf jeden Fall. Alle, die da so in der Nähe wohnen, denken sich, geil, Jackpot. 18 Uhr geht's los, hat er in seiner Instagram-Story gepostet, dass es DJ-Sets auf die Ohren gibt und eben einen kleinen Auftritt von ihm. Mega cool. Und es gibt noch eine ganz verrückte Meldung. Wie soll's auch anders sein in der Promi-Welt? Gerade wird nämlich ein Stuhl versteigert. Einfach nur, weil sie drauf gesessen hat. Wer auch sonst? Taylor Swift. Nach ihrem Basketball-Date mit ihrem Verlobten, also sie saß ja mit ihm dort, wird dieser Stuhl einfach versteigert. Und die Fans gehen so crazy. Das ist wirklich ein einfacher Stuhl, Leute. Und innerhalb von kurzer Zeit haben die Fans einfach schon Tausende Dollar dafür geboten. Nur damit sie den dann bei sich in der Wohnung stehen haben und sagen können, auf dem saß mal Taylor Swift. Ich meine, ist an sich schon ein cooler Fakt, aber Tausende Dollar für einen Stuhl, weiß ich jetzt nicht.

0: jetzt im Studio mal ordentlich aufgedreht. Oh, ich liebe diesen Song Crazy Crazy von Nicholas D. und René Miller in deiner Radio Top 40 Morning Show. Hat dich jetzt hoffentlich wieder gut wach gemacht. Hab einen schönen Mittwochmorgen.
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7: Das Radio Top 40 Wetter. Bis zu 13 Grad sind's schon. Dazu kommt die Sonne ein bisschen raus. Wolken sind aber auch am Start. Gegen Abend soll's nämlich nochmal runterkommen. Dabei bekommen wir insgesamt bis zu 22 Grad. Es ist 8:30. Wir schauen auf die Blitzer. Auf der A4 Richtung Frankfurt zwischen Rüdersdorf und Hermsdorf Ost steht einer. Dann auf der A4 Richtung Dresden. Zwischen Hermsdorf Ost und Rüdersdorf, also andere Richtung, so rum. Auf der A71 Richtung Sangerhausen zwischen Meining Nord und Dreieck Suhlhöhe Parkplatz. Geblitzt wird auch auf der B7 Ostumfahrung Erfurt zwischen Linderbach und Ringelberg. Auf der B84 zwischen Butler und Rasdorf. Dann Jena statt Roder Straße statt Einwärts Höhe Lobeda in Nordhausen Taschenberg Richtung Hallische Straße. In Stadt Ilm Ilmenauer Straße statt Auswärts. Und einen haben wir noch am Ortsausgang Erfurt Linderbach, Weimarische Straße statt auswärts, Höhe Einkaufszentrum. Also wird viel geblitzt heute Morgen. Auf den Straßen ist dafür nichts los. Also gerade freie Fahrt. Hast du noch was gesehen? Dann immer her damit. 0800, dann die 599 1999. 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
7: Na hallo, ich hoffe, du bist gut in den Tag gestartet, hast einen schönen Mittwoch. Sag mal, was löst es in dir aus, wenn du das hier hörst? Kriegst du da auch solche Glücksgefühle? Also wirklich als Kind, ja. Da waren die wilden Hühnerfilme einfach so ein Ding. Und jetzt kommt die Autorin der Bücher um die Ecke und sagt, also ich habe hier übrigens 6 Drehbücher liegen, um daraus noch eine Serie zu machen. Soll dann darum gehen, wie es bei den Hühnern als Erwachsene, also so mit 30, weitergeht. Soll aber wohl schwierig sein, jemanden zu finden, der oder die das produziert. Hä? Also es wird doch bestimmt so abgehen. Hoffentlich findet sich durch den Aufruf von der Cornelia Funke, also der Autorin, in den Socials jemand, weil Leute, wir brauchen diese Serie.

0: Bieber, so ein Banger zum Mittwochmorgen, lieben wir. Und bevor es mit dem nächsten weitergeht, müssen wir dir noch eine ganz besondere Person vorstellen.
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0: Und das ist heute Friedrich Herrmann aus Jena. Er ist Autor und Stand-up-Comedian, ist mittlerweile deutschlandweit unterwegs, geht nicht nur auf der Bühne, sondern auch in den Socials richtig ab. Und trotzdem sagst du, Friedrich, dass es gar nicht so einfach ist, als Künstler so in dem Business, ne?
2: Es ist ein hartes Pflaster so, es gibt viel Konkurrenz. Ich würde auch sagen, dass Thüringen jetzt nicht der beste Standort ist, um Stand-up-Comedy zu machen. Also da bin ich einer von ganz, ganz, ganz wenigen, die das überhaupt probieren. Aber was ich sagen muss, es ist auch ein wahnsinnig belohnendes Ding. Also irgendwie so, man lernt so viele neue Leute, so viele Städte kennen und irgendwie auch Humor als Beruf ist irgendwie geil.
0: Ja, definitiv. Also so als Beruf andere Menschen zum Lachen zu bringen, ist richtig schön. Vor allem, wenn es dann wirklich klappt und die Leute dann kichern. Ganz bald können wir das ja schon live miterleben, weil am 11. Juli gibt es dein erstes Solo-Programm.
2: Für mich ist es auf jeden Fall ein sehr, sehr aufregender Tag. Da sind dann Kameras, ich spiele dann ungefähr eine Stunde, vielleicht ein bisschen länger und schneide daraus dann mein erstes kleines Special, das dann wahrscheinlich auf YouTube landet. Vielleicht will es auch Dreisat oder so, mal gucken. Und das ist super, super, super aufregend und ich glaube, es wird ein sehr, sehr cooler Tag. Also die Barfüßerruine insgesamt, sehr, sehr coole Location. Das ist wie so ein kleines Amphitheater, macht total Spaß, dort Comedy zu machen und ich habe da auch mehrfach schon gespielt. Und deswegen wird richtig geil. Ja.
0: Freuen wir uns drauf. Tickets gibt's auf sokoerfurt.de für Barfüßer Open Air in Erfurt am 11.07. Und noch mehr seht ihr auf dem Insta-Channel von Friedrich Herrmann. Lasst ein bisschen Liebe da für Comedy aus Thüringen.

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0: 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Wie geil. 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

0: Worry von Leonie in deiner Radio Top 40 Morning Show. Nadine ist für dich am Start. Hab einen schönen Mittwochmorgen.
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0: Das Radio Top 40 Wetter. Gerade haben wir bis zu 14 Grad. Es ist auch noch relativ schön draußen, leicht bewölkt. Gegen Abend kommt dann aber noch ein bisschen was runter und wir kriegen insgesamt bis zu 22 Grad. Jetzt gibt's erstmal alles, was für deinen Morgen wichtig ist, von Jan.
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11: Hi. Trotz Waffenruhe haben sich die USA und der Iran erneut gegenseitig angegriffen. Als Reaktion auf den Abschuss eines US-Kampfhubschraubers bombardierte das Militär im Iran Luftabwehranlagen, Bodenkontrollstationen und Radaranlagen in der Straße von Hormuz. Die Angriffe erfolgten auf Anweisung von US-Präsident Trump. Teheran reagierte mit Angriffen auf US-Stützpunkte in der Golfregion und in Jordanien. Nach dem Feuer in einem Umspannwerk in Reutlingen hat sich der Verdacht auf Brandstiftung erhärtet. Davon gehe man nach den vorläufigen Ermittlungsergebnissen aus, teilten Staatsanwaltschaft Stuttgart und das LKA Baden-Württemberg mit. Ein oder mehrere bislang noch unbekannte Täter waren nach jetzigem Stand auf das Gelände eingedrungen, um dort an mehreren Stellen Brände zu legen. Dabei soll Brandbeschleuniger verwendet worden sein. Es kam zu einem großflächigen Stromausfall. Etwa 40.000 Menschen waren betroffen. Bei der nächsten NASA-Mission zum Mond fliegt als erster Europäer kein Deutscher, sondern ein Italiener mit. Luca Parmitano sei als einer von 4 Astronauten für die Mission Artemis 3 ausgewählt worden, teilt die US-Raumfahrtbehörde NASA mit. Der Start von Artemis 3 ist für 2027 vorgesehen. Mit zur Crew sollen 3 weitere US-Astronauten gehören. Bei der rund 2-wöchigen Mission ist keine Mondlandung vorgesehen. Stattdessen soll das Koppeln des Raumschiffs Orion mit Mondlandesystemen getestet werden.
0: Danke, Jan. Es ist 9.01 Uhr. Wir schauen auf die Blitzer. Da sind ein paar neue dazugekommen. In Gotha steht einer, Eckhofplatz Richtung Siebleberstraße. Geblitzt wird auch in Jena, Stadtroda-Straße, Stadt Einwärts, Höhe Lobeda. Dann noch in Nordhausen, Taschenberg Richtung Hallische Straße. Und in Stadt Ilm steht einer, Ilmenauer Straße, Stadt Auswärts. Eine Meldung von den Straßen haben wir noch auf der A38 Richtung Leipzig zwischen Große Wechsung und Nordhausen. West ist ein kaputter LKW auf dem Verzögerungsstreifen. Hast du sonst noch was gesehen? Dann immer her damit. 0800, dann die 5, 99, 19, 99. Anruf und WhatsApp geht beides. Oder über die Radio Top 40 App.
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0: Schön, dass du am Start bist. Dann verpasst du auch nicht die News für alle Serien-Junkies, denn bei Prime gibt's ab heute eine neue Serie. Direkt alle Folgen von der ersten Staffel, die so ein bisschen den Vibe von The Summer I Turned Pretty haben soll, ein bisschen von Off-Campus, soll wahrscheinlich auch genauso gehypt werden. Wir sind gespannt, welche das ist und worum es da geht. Das hörst du gleich nach 3 Songs. Also dranbleiben.

The Fate of Ophelia, von der Frau, durch die jetzt ein Stuhl von einem Basketballspiel versteigert wird, nur weil sie drauf saß für tausende Dollar. Crazy. Geht natürlich um Taylor Swift, um wen sonst? Radio Top 40 läuft Nadine hier. Es gibt aber noch mehr News heute, denn an all meine Serien-Junkies, ab heute gibt es bei Amazon Prime eine neue Serie. Heißt Every Year After. Gleich die ganze Staffel ist rausgekommen. Und die soll wohl so den Vibe von The Summer I Turned Pretty und Off Campus haben. Soll übrigens dann auch genauso gehypt werden. Auf jeden Fall von der ganzen BookTok-Welt. Wir sind gespannt. In der Serie geht es um Percy und Sam, die als Teenager jeden Sommer zusammen verbracht haben. Aus Freundschaft wurde dann natürlich Liebe, bis ein Geheimnis alles zerstört hat. Jahre später bringt dann ein Trauerfall Percy zurück in die Stadt und die beiden treffen wieder aufeinander. Also es scheint sehr emotional zu werden. Eine Serie, wo man auf jeden Fall richtig mitfiebern kann. Das schreit definitiv nach einem Serienabend in dem Sinne.

0: Nadine ist für dich am Start. Das Wetter ist diese Woche ja leider noch nicht ganz so, wie wir uns das jetzt so im Sommer wünschen würden. Deswegen denken wir gar nicht dran, sondern an was viel Schöneres, an dein nächstes richtig tolles Sommer-Event. 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Juni stattfindet. Mit Mega-Headlinern. Lea ist für dich am Start. Geht nächstes Jahr auf fette Tour, macht vorher aber schon einen Stopp bei uns. Ja, ja, heißt, du kannst ihn diesen Monat schon live sehen. Und auch Paul Wetz reist ab.
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0: Hat auch nur Banger am Start. Sag mal, warst du eigentlich schon in Weimar?
2: Ich war noch nie in Weimar. Ich bin ja ganz gespannt. Goethe und Schiller, ich habe viel gehört davon, in der Schule darüber gelernt, aber ich war noch nie da.
0: Ja, da wird's aber dringend Zeit. Was können wir denn so von deiner Show erwarten?
2: Also ich würde sagen, das ist so eine Show für Leute, die irgendwie gern mal in den Club gehen oder eigentlich nicht gerne in den Club gehen, aber so für 90 Minuten Club-Feeling gut finden. Es wird auf jeden Fall getanzt und es ist so ein bisschen, mal sagen, man muss fast schon dehnen und aufwärmen davor.
0: Das klingt gut. Das wird so gut. Tickets gönnst du dir auf radiotop40.de oder in unserer App und dann haben wir einen richtig geilen Abend mit den beiden zusammen. Als Vorgeschmack wartet er auch schon in der Playlist auf dich mit Oder an den Bass.
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1: Übermorgen gibt's das Album mit 13 neuen Songs. Lieben wir Drop Dead von Olivia Rodrigo. Hast du hier gehört bei Radio Top 40. Und übermorgen hören wir natürlich selbstverständlich in die neuen Songs rein. Freuen wir uns drauf.
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2: Bis zu 15 Grad haben wir schon, dazu kommt so ein bisschen die Sonne raus. Wolken sind aber auch da, gegen Abend soll es nämlich nochmal runterkommen. Dabei bekommen wir insgesamt bis zu 22 Grad. Jetzt ist es 9:30, wir schauen fix auf die Blitzer, sind ein paar neue reingekommen. In Gotha, Eckhofplatz Richtung Siebleberstraße. Geblitzt wird auch in Jena, Stadtroda, Straße Stadt Einwärtshöhe Lobeda. Auch zwischen Milz und Römhild steht einer. Und der letzte in Nordhausen, Taschenberg Richtung Hallische Straße. Dann Meldung von der Straße auf der A9 Richtung München zwischen Eisenberg und Bad Klosterlausnitz. Vorsicht, da sind Gegenstände auf der Fahrbahn. Hast du sonst noch was gesehen? Dann immer her damit. 0800, dann die 5, 99, 19, 99. 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
2: Hallo, die ersten Stunden bei der Arbeit haben wir schon erfolgreich zusammen durchgezogen und die restlichen, die schaffen wir auch noch zusammen. Wir machen direkt weiter mit einer Band, die gerade in den Socials durch einen Song viral geht und das ist auch ihr einziger Song. Mehr gibt's noch nicht von Tampa City. Es geht um den Track Self-Aware. Ist denn noch mehr geplant? Das ist hier die Frage.
5: First of all, releasing our new music. We have an album coming and that's gonna fall into our first tour, which we're very, very excited about.
2: Leute, es kommt ein ganzes Album und eine Tour. Wie geil ist das bitte? Also wenn wir dann noch mehr von solchen Tracks hier kriegen, ja, dann wäre das ja richtig Premium. Den geben wir uns jetzt natürlich auch zusammen. Self-Aware von Tampa City in deiner Radio Top 40 Morning Show. Habt einen tollen Mittwoch.

0: An diesem schönen Mittwochmorgen. Es ist 20 vor 10 und wir machen direkt weiter mit brandneuer Mucke.
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0: Nadine hier. Anfang des Jahres hat ja Lola Young bei den Grammys richtig abgesahnt. In der Kategorie Best Pop Solo Performance hat sie ihren Grammy bekommen. Und dadurch war sie so inspiriert, dass sie direkt den Tag danach einen neuen Song geschrieben hat, der so ein bisschen neues Kapitel von ihr einleiten soll. From Down Here heißt da. Wirklich, was für eine Stimme, oder? So richtig geil, soulig. Klingt auch emotional. Lieben wir. Also ich finde, das ist jetzt schon ein gutes neues Kapitel. Wir freuen uns auf alle Songs, die noch kommen. Und ganz besonders jetzt erstmal auf den hier. From Down Here von Lola Young. Laut

0: Ein bisschen DJ Mucke am Morgen vertreibt Kummer und Sorgen. More Than You Know war das von Axwell und Ingrosso. Und nachdem wird es jetzt erstmal wieder ein bisschen entspannt.
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0: Es gibt nämlich einen neuen Trend, der uns allen wahrscheinlich mal ganz gut tun würde. Denn wir kennen es ja alle, die meiste Zeit sind wir dann oft viel zu oft am Handy. Gerade auch abends so vorm Schlafen gehen, scrollen wir da eher rum, als nochmal ein Buch oder so in die Hand zu nehmen. Auch morgens ist es ja gefühlt das Erste, was wir machen. Wahrscheinlich liegt es auch daran, dass Silent Book Clubs und Reading Partys jetzt gerade voll zum Trend werden. Also nicht alleine lesen, sondern zusammen, sehe ich auch gerade in den Socials wieder öfter, dass sich Freunde wirklich einfach treffen, um zu lesen. Machen es sich so richtig gemütlich mit Snacks, so ganz entspannter Hintergrundmusik und so. Denn dadurch bist du nicht am Handy, hast mal ein bisschen Ruhe, keine Reizüberflutung, aber hast trotzdem den sozialen Kontakt, der uns ja auch so gut tut. Also Win-Win, das ist ein Trend, der gerne bleiben kann.

0: Sweet Goodbye von Robin Schulz in deiner Radio Top 40 Morning Show. Und so geht's gleich weiter. Einer der Sommersongs in diesem Jahr, Swim von BTS, und auch den gibt's auf die Ohren. Mit dem hatte Tate McRae ihren Durchbruch, You Broke Me First. Also dranbleiben.
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1: Das Radio Top 40 Wetter. Gerade ist die Sonne noch so leicht am Start, die Wolken aber auch. Später soll es nämlich nochmal regnen, vereinzelt auch Gewitter runterkommen. Dazu haben wir bis zu 22 Grad, gerade bis zu 15. Jetzt gibt's alles, was für deinen Vormittag wichtig ist, von Jan.
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2: Hi. Thüringen hofft weiter auf den Ausbau der Mitte-Deutschland-Verbindung der Bahn. Er gehe nach wie vor von einem Baustart 2027 aus. Das sagte Thüringens Verkehrsminister Steffen Schütz nach einer auswärtigen Kabinettssitzung mit Bundesverkehrsminister Patrick Schnieder. Bisher steht die Finanzierung noch nicht. Darunter sind auch die Baukosten in Höhe von 544 Millionen Euro für den Teilabschnitt von Weimar über Gera nach Gößnitz. Die Mitte-Deutschland-Verbindung soll für schnellere Fernverkehrsverbindungen von Chemnitz und Dresden über Erfurt in die Rhein-Main-Region und das Ruhrgebiet sorgen. Eigentlich sollten sich die Diäten der Bundestagsabgeordneten im Juli um 500 Euro erhöhen. Doch das fällt in diesem Jahr aus. Union und SPD wollen noch in dieser Woche einen entsprechenden Gesetzentwurf in den Bundestag einbringen. Es soll ein Sparsignal an die Bevölkerung gesendet werden. Immerhin leben wir alle in schweren Zeiten, heißt es. Auch Grüne, AfD und die Linke haben schon ihr Go gegeben. Damit ist das Abstimmungsergebnis im Bundestag schon klar. In Neustadt an der Oller hat am Abend in der Hauptstraße ein Wohnhaus gebrannt. Das Feuer war gegen 18 Uhr ausgebrochen. Warum, steht noch nicht fest. Beide Hausbewohner blieben unverletzt. Die Feuerwehr konnte verhindern, dass der Brand auf Nachbargebäude überspringt. Der Schaden wird auf rund 80.000 Euro geschätzt. Gegen 4:30 am Morgen waren die Löscharbeiten beendet, aber auch jetzt befinden sich noch Kameraden vor Ort. Die Kripo Saalfeld ermittelt zur Brandursache.
1: Danke, Jan.

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12: Hi. In Erfurt müsst ihr heute ab Nachmittag mit Verkehrsbehinderungen rechnen. Grund ist der Run-Unternehmenslauf. Dazu werden wieder tausende Läuferinnen und Läufer erwartet. Beispielsweise entfällt die Straßenbahnlinie 1, die Linien 2, 3 und 6 werden zeitweise umgeleitet. Änderungen gibt's auch bei den Buslinien. Bitte informiert euch auf der Webseite der EVRG über alternative Routen. Außerdem werden einige Straßen von 16.30 Uhr bis 21 Uhr gesperrt sein. Beachtet bitte entsprechende Verbotsschilder, um Ordnungsstrafen zu vermeiden. Nach dem Massenfischsterben in einer Zuchtanlage in Untermaßfeld liegen die ersten Untersuchungsergebnisse vor. Demnach waren die Werte von Sauerstoff, Stickstoff und Phosphor im Wasser normal, sagt uns das Landratsamt Schmalkalden-Meiningen. Weitere Untersuchungen von Wasser, toten Fischen oder Sediment der Anlage laufen derzeit noch. Der Betreiber Thorsten Schmidt sagte uns, rund 90% des gesamten Bestandes sind vernichtet. Die Polizei geht von einem Schaden in Höhe von etwa 100.000 Euro aus. Wegen der Eröffnung der Fußball-Weltmeisterschaft fällt morgen in Mexiko-Stadt an allen Schulen und Universitäten der Unterricht aus. Außerdem sollen Bundesbedienstete nach Möglichkeit von zu Hause aus arbeiten. Das steht in einem von Präsidentin Sheinbaum unterzeichneten Dekret. Mit den Maßnahmen soll ein Verkehrschaos vermieden werden. Ausgenommen davon sind unter anderem Ärzte, Polizisten, Katastrophenschützer und Mitarbeiter im Bereich der kritischen Infrastruktur.
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10: Reito Fordi ist hier. Wir gucken auf das Wetter und das sieht heute eher grau aus. Regen ist mit dabei, dazu Werte bis zu 19 Grad. Teils kann es auch Gewitter geben. Und alles, was für Thüringen heute Nachmittag wichtig ist, hörst du jetzt.
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12: Hi. In Erfurt müsst ihr heute ab Nachmittag mit Verkehrsbehinderungen rechnen. Grund ist der Run Unternehmenslauf. Dazu werden wieder tausende Läuferinnen und Läufer erwartet. Beispielsweise entfällt die Straßenbahnlinie 1, die Linien 2, 3 und 6 werden zeitweise umgeleitet. Änderungen gibt's auch bei den Buslinien. Bitte informiert euch auf der Webseite der EVRG über alternative Routen. Außerdem werden einige Straßen von 16.30 Uhr bis 21 Uhr gesperrt sein. Beachtet bitte entsprechende Verbotsschilder, um Ordnungsstrafen zu vermeiden. Nach dem Massenfischsterben in einer Zuchtanlage in Untermaßfeld liegen die ersten Untersuchungsergebnisse vor. Demnach waren die Werte von Sauerstoff, Stickstoff und Phosphor im Wasser normal, sagt uns das Landratsamt Schmalkalden-Meiningen. Weitere Untersuchungen von Wasser, toten Fischen oder Sediment der Anlage laufen derzeit noch. Der Betreiber Thorsten Schmidt sagte uns, rund 90% des gesamten Bestandes sind vernichtet. Die Polizei geht von einem Schaden in Höhe von etwa 100.000 Euro aus. Wegen der Eröffnung der Fußball-Weltmeisterschaft fällt morgen in Mexiko-Stadt an allen Schulen und Universitäten der Unterricht aus. Außerdem sollen Bundesbedienstete nach Möglichkeit von zu Hause aus arbeiten. Das steht in einem von Präsidentin Sheinbaum unterzeichneten Dekret. Mit den Maßnahmen soll ein Verkehrschaos vermieden werden. Ausgenommen davon sind unter anderem Ärzte, Polizisten, Katastrophenschützer und Mitarbeiter im Bereich der kritischen Infrastruktur.
10: Geil, dankeschön, Jan. 13 Uhr, wir gucken auf die Straßen. Blitzer bei uns zuerst. A71 Richtung Sangerhausen. Zwischen Meiningen Süd und dem Dreieck Suhl stehen sie. A71 Richtung Schweinfurt an der Abfahrt Stadt Ilm. B7 Ostumfahrung Erfurt zwischen Linderbach und Ringelberg. B7 in Rodigast Richtung Bürgel. B19 Meiningen Richtung Walldorf. Jena Stadt Roda Straße Stadt Einwärts und Walldorf aus Richtung Melkers. Ansonsten Vorsicht, A4 Richtung Dresden zwischen Eisenach West, Eisenach Ost, ein toter Fuchs auf der rechten Spur. A38 Richtung Göttingen zwischen Sangerhausen Süd, Sangerhausen West, Reifenteile. A71 Richtung Sangerhausen zwischen Heldrungen, Atern, Reifenteile und das war's. Wenn du noch was hast, kostenlos anrufen oder WhatsApp schicken. Die Nummer für beides 0800, dann die 5, 99, 19, 99.
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10: Moin zum Mittwoch und morgen ist es endlich soweit. Die Fußball-WM geht los. Ich habe schon mega, mega Bock. Ich hoffe, du hast im Tippspiel auch schon all deine Tipps abgegeben. Ne? Wird langsam Zeit. Bis dahin checken wir gleich mal alle WM-Songs aus, die in den nächsten Wochen sehr, sehr häufig laufen werden. Und das sind so einige. Bis dahin, Tampa City und Self-Aware. Ganz entspanntes Ding nach der Mittagspause, wo er erstmal verdaut werden muss. Hab einen schönen Nachmittag.

0: Hörst du das? Ja, genau das. Das ist er. Die Ruhe vor dem Sturm. Der letzte Tag ohne Fußball. Und morgen geht's ab. Radio Topfordi ist an. Ein Tag vor der Fußball-WM. Da freuen wir uns aufs Eröffnungsspiel in Mexiko gegen Südafrika. Wenn's denn überhaupt stattfindet. Stand jetzt sind für morgen ja heftige Unwetter vorhergesagt. Da hoffen wir natürlich, dass das Ganze vorbeizieht. Und da sage ich dir jetzt schon mal, welche Songs du da die nächsten Wochen besonders oft hören wirst. Denn wenn wir dieses Mal wieder was haben, dann super viele WM-Songs. Allen voran der hier, Shakira und Die Die. Wahrscheinlich der am häufigsten überall laufen wird. Ja, und auch Magenta TV hat sich für eine alte Bekannte entschieden, sag ich mal. 2014 noch mit Atemlos das Land lahmgelegt. Und jetzt der neue, Heute Nacht.
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0: Helene Fischer, wer sonst?
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0: Obwohl ich echt sagen muss, dass ich den ganz nice finde. Ey, wirklich, könnte schlimmer sein. Und beim ZDF, da ist die Wahl des WM-Songs ein bisschen muckeliger ausgefallen. Und zwar auf den neuen von Vincent Weiss.
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0: Für ihn mittlerweile das zweite Mal, dass er einen offiziellen Titelsong beisteuern darf. Also wir halten fest, die nächsten Wochen werden nicht nur fußballreich, ordentlich Mucke gibt's auch.

Track für heiße Sommertage, auch wenn heute eher das Gegenteil der Fall ist. Paul Monkey und Awasi hier bei Radio Top 40. Da sagen wir den Wolken und dem Regen heute den Kampf an. Lukas für dich am Start, happy Mittwochnachmittag. Jetzt mit dem Mann, der damals noch als Animateur auf Malle gearbeitet hat. Nico Santos, früher noch die Touris bespaßt. Das macht er heute teilweise immer noch. Allerdings nicht am Poolrand, sondern auf der Bühne, seinem neuen Wohlfühlort. Hörst du jetzt? Hier ist All Time High. Top Sommer Vibes, Top Music, damit du gut durch den Mittwoch

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1: Schönen Mittwochnachmittag. Lukas hier, moin. Und da habe ich dir gerade eben ja schon die WM-Songs vorgestellt, die jetzt die nächsten Wochen auf jeden Fall auf allen Kanälen die Runde machen werden. Nur einen habe ich bisher noch ausgeklammert, warum und wie der sich anhört, in der nächsten halben Stunde.
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zu 19 Grad. Wir gucken auf die Straßen. 3 Minuten nach 2:30 alle Blitzer bei uns zuerst. Wir haben zum Beispiel einen Blitzer, der steht aktuell auf der Strecke A71 Richtung Sangerhausen zwischen Meiningen Süd und dem Dreieck Suhl. A71 Richtung Schweinfurt an der Abfahrt Stadt Ilm. B7 Ostumfahrung Erfurt zwischen Linderbach und Ringelberg. B7 in Rodigast Richtung Bürgel. B19 Meiningen Richtung Walldorf. Jena Stadt Roda Straße Stadt Einwärts und Walldorf aus Richtung Melkershöhe Feuerwehr. Ansonsten A71 Richtung, Schweinfurt Suhl zwischen Mellrichstadt, Rentwertshausen beidseitig Personen auf der Straße. A38 Richtung Göttingen zwischen Sangerhausen Süd, Sangerhausen West Reifenteile. A71 Richtung Sangerhausen zwischen Heltrungen und Adern Reifenteile und das war's. Wenn du noch was haben solltest, kostenlos anrufen oder WhatsApp schicken. Nummer für beides 0800, dann die 5 99 19 99. Gute Fahrt! Dazu von uns Top Sommer Vibes, Top Music hier bei Radio Top 40 von alle Farben. Hier ist Body Talk.

0: Angekommen in der Woche mit der Reihe Top 40 ist an. Lukas hier, moin. Welche Maus kann fliegen? Na, hättest du gewusst? 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So wie Rebecca und Luisa.
1: Oh mein Gott, ich hatte so eine Angst. Vielen, vielen Dank. Ja, wir freuen uns auch sehr, weil wir uns ja eh schon nicht so oft sehen durch die Entfernung. Und da ist es immer eine schöne Abwechslung und so, ja, umso perfekter.
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Damit du einen geilen Mittwoch hast, kriegst du von uns Top Sommer Vibes, Top Music. Reitop 40 läuft, Lukas für dich am Start. Da habe ich dir ja schon die Songs zur Fußball-WM vorgestellt, also die offiziellen, die auf allen Kanälen bei jedem Public Viewing laufen werden. Nur einen habe ich dabei vergessen. Beziehungsweise, was heißt vergessen? Sagen wir ausgeklammert, denn der geht zwar gerade auch viral, ist aber, ja, schwierig. Erstmal, weil es der gefühlt 20.000. KI-Song ist und wir nach der ganzen Timmy der Wahl-Thematik echt genug davon haben. Und dann noch der Text. Das Problem, der geht auch noch krass ins Ohr. Wenn also irgendwo Kinder in der Nähe sein sollten, jetzt mal lieber vorsorglich Ohren zu halten. Ist besser so. Und

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18: Dieser Mittwoch ist eher von grauer Natur und von verregneter. Hier und da sind Schauer drin. Es kann auch Gewitter geben. Werte heute leider wieder unter 20 Grad bis zu 18, 19 Grad. Morgen dann auch wieder viele Wolken, etwas Regen und 18 Grad maximal. Alles, was für Thüringen heute Nachmittag wichtig ist, hörst du jetzt.
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19: Hallo. Schnelleres Internet für Millionen Menschen. Die Bundesregierung will den Glasfaserausbau beschleunigen. Dafür hat das Kabinett eine Reform des Telekommunikationsgesetzes beschlossen. Sie verspricht schnellere Verfahren und weniger Bürokratie. In Deutschland nutzen im europäischen Vergleich wenig Haushalte eine Glasfaserleitung. Stand letztes Jahr waren es etwa 15%. Das soll sich ändern. Tausende Menschen protestieren in Hannover gegen Reformpläne des Bundesgesundheitsministeriums. Gewerkschaften und Sozialverbände haben zur Demo aufgerufen und auch Thüringer Beschäftigte aus Gesundheit und Pflege sind angereist. Grund ist die Gesundheitsministerkonferenz, die heute und morgen in Hannover stattfindet. Zu zweit oder zu dritt auf dem E-Scooter unterwegs, das Moped so getunt, dass es ein Sicherheitsrisiko ist. Eine Woche lang hat die Thüringer Polizei schwerpunktmäßig zwei Räder kontrolliert und an Dutzenden technische Mängel festgestellt. So etwa bei jedem siebten der 430 kontrollierten Motorräder und Mopeds. Nicht ganz so groß war die Mängelquote bei E-Scootern und Fahrrädern. Die Kontrollen waren Teil einer europaweiten Aktionswoche.
18: Dankeschön, Petra. Eine Minute nach zwei. Wir gucken auf die Straßen. Blitzer bei uns zuerst. Zum Beispiel auf der A71 Richtung Sangerhausen zwischen Meiningen Süd und dem Dreieck Suhl. A71 Richtung Schweinfurt stehen sie an der Abfahrt Stadt Ilm. B7 in Rodigast Richtung Bürgel. B19 Meiningen Richtung Walldorf und Jena Stadt Roda Straße Stadt Einwärts die altbekannte Strecke. Ansonsten A38 Richtung Göttingen. Aufgepasst zwischen Sangerhausen Süd, Sangerhausen West. Da Reifenteile und A71 Richtung Sangerhausen zwischen Heldrungen und Adern steht ein kaputter LKW. Und wenn noch was fehlt, kostenlos anrufen oder WhatsApp schicken. Die Nummer für beides 0800, dann die 5, 99, 19, 99. Dir eine gute Fahrt.
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18: Ja, und er ist für mich einer der witzigsten Menschen, die wir in Thüringen so haben. Friedrich Herrmann.
4: Ich komme aus dem wunderschönen Jena. Ich weiß nicht, ob man das hier kennt. Über Jena müsst ihr eigentlich nur wissen, es ist eine unfassbar selbstverliebte Stadt. Ja. Unser Bahnhof heißt Paradies, alles andere wie die Stadt selber. Es gibt so Jenoptik, Jena Farm. In der Mitte der Stadt ein Turm namens der Jen Tower. Ihr dürft gerne mal raten, wie unsere Busse und Bahnen heißen. Das ist der Jena-Verkehr.
18: Friedrich ist Stand-Up-Comedian und Autor. Unser Thüringer Macher der Woche. Ich habe ihn zu uns eingeladen, er ist gekommen, haben uns sehr gefreut. Und wir haben natürlich ein bisschen gequatscht, was er zum Beispiel tut, wenn niemand lacht. Oder was so das ist, was er am häufigsten hört. Hörst du nach drei Tracks.

0: machen, was ich will. An das Coolness-Level der beiden werde ich safe nie rankommen. Die 21 Pilots und Stressed Out. Reiter Fordi am Start. Lukas hier, moin. Und für die Gags ist er zuständig.
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0: Heute mit Friedrich Herrmann, Stand-Up-Comedian und Autor aus Jena. Wurde mir vor einer Weile das erste Mal auf meine For You-Page gespült. Danach habe ich ihn direkt zu uns eingeladen. Er hat zugesagt. Und da habe ich ihn natürlich auch gefragt, was so eine der Sachen ist, die er sich als Comedian am häufigsten anhören muss.
2: Ich glaube, das ist so ein Klischee. Und das erzählen so viele Comedians auf der Bühne, dass es sich mittlerweile keiner mehr traut. Dieses Erzähl mal einen Witz habe ich noch nie gehört. Viele fragen aber tatsächlich, kannst du davon leben? Das ist eine absolut angemessene Frage, weil die Antwort lautet, in manchen Monaten ja. In manchen Monaten wird es schwierig. Und eine Sache, für die ich sehr, sehr oft Kompliment bekomme, ist meine Stimme tatsächlich.
0: Zu Recht auch. Aber mal angenommen, jemand fragt dich nach einem Witz. Was würdest du sagen?
2: Ich würde wahrscheinlich so einen kleinen Wortwitz machen. So irgendwie was ist weiß und geht den Berg rauf. Eine Lawine mit Heimweh.
0: Och, süß. Ja, ist schon gut. Immer einen Gag auf Tasche zu haben. Meiner wäre, glaube ich, kommt ein Mann zum Arzt. Sagt der Arzt, Sie müssen aufhören zu masturbieren. Warum? Weil ich Sie sonst nicht untersuchen kann. Ja, sorry dafür. Und mehr von Friedrich klickst du dir in unserer Radio Top 40 Insta-Story. Unser Thüringer

So klingt er, der neue von Calvin Harris. Satisfy hörst du hier bei deinem Lieblingssender Radio Top 40. Mittwochnachmittag, Lukas für dich am Start. Und das ist doch gerade echt die schönste Zeit, um dir einen Podcast zu gönnen. Zum Spazieren, zum draußen chillen. Da habe ich auf jeden Fall bei mir gemerkt, dass ich da in letzter Zeit viel mehr höre als sonst. Und ein Podcast, der es mir da letztens erst richtig angetan hat, das war einer rund um diese drei Frauen hier. Ricky, Lee und Jazzy oder anders Tic-Tac-Toe, eine der erfolgreichsten Girl-Groups, die wir in Deutschland so hatten, gab's gar nicht mal so lange. Dafür ist in der Zeit super viel passiert, von Erfolgen über Hetzkampagnen bis zur Trennung. Hörst du alles im ARD-Podcast Reclaim Tic-Tac-Toe. 4 Folgen habe ich mir alle am Stück reingezogen, überall da, wo es Podcasts gibt. Und ihren bekanntesten Track, den ich gerade eben schon angespielt habe, den spiele ich dir jetzt. Tic-Tac-Toe und Ich find dich scheiße. Aber bitte nicht wörtlich nehmen, ne?

0: Track zum Abdrehen. John Kerry, Devotion, hier bei Reiter vor die Top Summer Vibes. Top Music an einem Mittwochnachmittag. Sage ich dir in der nächsten halben Stunde, welcher Film da ab sofort im Kino ist und was der mit diesem Geräusch zu tun hat.
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3: Das Wetter heute zugezogen, ordentlich Wolken, immer wieder sind Schauer drin, Werte dazu bis zu 18 Grad. In Gera kommt es da gerade richtig runter. Morgen ähnlich, auch da bis zu 18 Grad Wolken und Regen. 3:53, alle Blitzer bei uns zuerst. Zum Beispiel A71 Richtung Sangerhausen zwischen Meiningen Süd und dem Dreieck Suhl stehen sie. A71 Richtung Schweinfurt an der Abfahrt Stadt Ilm. B19 Meiningen Richtung Walldorf. Jena Stadt Roda Straße Stadt Einwärts und Weimar Ehringsdorf in der Kippergasse. Ansonsten A9 Richtung München zwischen Weißenfels Naumburg West. Da brennt ein LKW, schön aufpassen. A38 Richtung Göttingen zwischen Sangerhausen Süd, Sangerhausen West, Reifenteile. Und dann haben wir noch die B89 zwischen Veilsdorf und Hessen. Behinderung nach Unfall. Wenn noch was fehlt, kostenlos anrufen oder WhatsApp schicken. Die Nummer für beides 0800. Dann die 5 99 19 99. Schöne Restschicht, schönen Nachhauseweg oder was auch immer du gerade tust. Reiter vor dir ist mit dabei und das gilt auch für ihn hier. Teddy Swims, Mr. Know-It-All. Ich bin Lukas Moinsen.

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0: weiter vor dir ist an, dein Mittwoch an einem coolen Ort abhängen, Mucke hören und die Besties am Start haben? Klingt für mich nach einer ziemlich perfekten Zeit. Lukas hier, moin. 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

Heute eher Regenjacke statt Sommeroutfit. Von uns kriegst du trotzdem Top-Sommer-Vibes, Top-Music. Lukas hier, moin. Und er wird heute wieder überall gemäht. Ey, ich liebe das Geräusch einfach. Von so einem Rasenmäher, der seine Arbeit macht. Klar, das kann auch nervig sein. Für mich ist es mindestens genauso beruhigend, wie wenn du im Bett liegst und es draußen so ein bisschen nieselt. Und ey, das mit dem Mähen muss ja auch gemacht werden. Für alle, die noch müssen, gibt's jetzt den Energizer. Kommt von Lady Gaga und Doji. Hier ist Runaway.

0: Geht immer Be Mine an der Mittwochnachmittag. Reiter vor dir ist hier. Ich bin Lukas. Moin.
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0: Wir gucken auf das Wetter. In Thüringen heute Wolken, Sonne, auch Regen ist dabei, vor allem im Osten oder im Süden. Werte leider keine 20 Grad dazu. Dafür bis zu 18, 19. Morgen ist es dann ähnlich. 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
6: Hallo. Erfurt Schulen starten ein paar Stunden früher in die Sommerferien als die anderen in Thüringen. Bis spätestens 9.30 Uhr müssen die Zeugnisse verteilt sein. Das hat das Schulamt Mitteltüringen entschieden. Grund sind mehrere Großveranstaltungen. Es müsse mit viel Verkehr und starker Polizeipräsenz gerechnet werden. Im öffentlichen Nahverkehr werde es Einschränkungen geben, so das Schulamt. Am 4. und 5. Juli findet in der Erfurter Messe der Bundesparteitag der AfD statt. Es werden Zehntausende Gegendemonstranten erwartet und auch die Domplatzkonzerte finden am gleichen Wochenende statt. Im Münchner Norden sind zwei Busse zusammengestoßen. Laut Polizei gibt es mehrere Verletzte, darunter auch Kinder. Ein Reisebus mit Schulkindern kollidierte bei Hebertshausen im Kreis Dachau mit einem Linienbus, so die Polizei. Die Beamten gehen von mehreren mittel- bis schwer verletzten Kindern aus. Die Rettungskräfte sind im Großeinsatz. Schnelleres Internet für Millionen Menschen. Die Bundesregierung will den Glasfaserausbau beschleunigen. Dafür hat das Kabinett eine Reform des Telekommunikationsgesetzes beschlossen. Sie verspricht schnellere Verfahren und weniger Bürokratie. In Deutschland nutzen im europäischen Vergleich nur sehr wenig Haushalte eine Glasfaserleitung.
0: Dankeschön, Petra. Eine Minute nach drei. Blitzer bei uns zuerst. A71 Richtung Schweinfurt. An der Abfahrtstadt Ilm stehen sie auf der Brücke. B19 Meiningen Richtung Walldorf und Ortsausgang Leubingen in Richtung Dermsdorf auch da. Oder Weimar, Ehringsdorf, Kippergasse, 30er-Zone. Ansonsten aufgepasst. A4 Richtung Dresden zwischen Rüdersdorf, Gera Langenberg steht ein kaputter LKW auf der rechten Spur und auf dem Standstreifen. A4 Richtung Dresden zwischen Weimar, Apolda, kaputtes Auto auf der Standspur. A38 Richtung Göttingen zwischen Sangerhausen Süd, Sangerhausen West, Reifenteile. A38 Richtung Göttingen zwischen Roßla und Berger, Behinderung nach Unfall. Und die B89 zwischen Veilsdorf und Hesseberg, da haben wir immer noch Behinderung nach Unfall. Und wenn noch was fehlt, kostenlos anrufen oder WhatsApp schicken. Die Nummer für beides 0800, dann die 5 99 19 99.
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0: Da klären wir gleich die Frage, die ich mir schon oft gestellt habe. Und zwar, wie oft bekommen die Jungs von Kitschkrieg eigentlich Feature-Anfragen? Müssten ja wirklich sehr, sehr viele sein. Ich meine, gearbeitet haben sie ja schon gefühlt mit der halben Szene. Die überraschende Antwort gibt's hier gleich nach drei Tracks. Genauso wie ihre neue Nummer vom neuen Album, was am Freitag rausgekommen ist. Schicken mit.

0: Bei dem wird so heftig in die Tasten gehauen. Als der fertig war, musste wahrscheinlich erstmal neues Keyboard gekauft werden. Another und 54 Ultra Talk to You hier bei Radio Top 40. Schicken Mittwochnachmittag, Lukas für sich am Start. Ich bin mir sicher, sie könnten alle haben. Beziehungsweise sie hatten ganz viele auch schon. Die Boys von Kitschkrieg schon Tracks gemacht mit Peter Fox, Nena, Herbert Grönemeyer, Jan Delay oder hier Ennio. Auf der ganz neuen Platte sind auch wieder ganz, ganz viele Big Player dabei. Leute wie Provinz oder Domiziana. Trotzdem für mich sehr überraschend die Antwort von Fizzle von Kitschkrieg, als ich ihn gefragt habe, wie oft das eigentlich vorkommt, dass irgendwelche Acts in ihre DMs sliden.
1: Nee, ich glaube, wir haben uns so diese, die sind nicht so erreichbar, die machen eh nix. Dieses Ding haben wir uns halt irgendwie, ich will nicht sagen erarbeitet, das war nie das Ziel, aber ich glaube, so kommen wir rüber. Also das ist wirklich extrem selten, dass uns Anfragen erreichen. Und wenn uns Anfragen erreichen, dann sind die oft total vorsichtig und schüchtern und alles, und das ist gar nicht, weißt du, so, wir freuen uns natürlich auch, wenn jemand anfragt, ne, aber in die DMs sliden uns wenige.
0: Das dürfte dann in Zukunft hoffentlich öfter vorkommen. So lange gibt's den, auch auf der neuen Platte, mit einem Feature, was viele safe erstmal umgehauen hat, Kitschkrieg, Blumengarten und Shirin David. Und gut

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Mittwochfeierabend mit Radio Top 40. Lukas für dich am Start. Da klingt's im Kino ab sofort so hier. Unheimlich. Ich weiß, aber damit ist kein Horrorfilm gemeint, sondern der neue von Steven Spielberg, Disclosure Day. Und um was geht's? Aliens! Von vielen sehnsüchtig erwartet und ab sofort raus. Wie der Film ist, sage ich dir morgen in unserem Radio Top 40 Movie Check. Oder du schaust dir das Ganze heute schon an und lässt danach einfach mal eine Memo da, wie du das Teil fandest. Unsere WhatsApp 0800, dann die 5, 99, 19, 99. Bin auf jeden Fall gespannt, was du sagst.

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12: Wir gucken auf das Wetter und das ist heute wolkenreich und teils verregnet. Vor allem im Süden und in der Mitte, im Norden sieht es zum jetzigen Zeitpunkt trocken aus. Bis zu 18 Grad. Auf den Straßen sieht es wie folgt aus. Alle Blitzer bei uns zuerst. Wir haben Blitzer auf der A71 Richtung Sangerhausen zwischen Rentwertshausen, Meiningen Süd vorm Eichelbergtunnel. Ortsausgang Leubingen in Richtung Dermsdorf und Weimar-Ehringsdorf-Kippergasse. Ansonsten Vorsicht, A38 Richtung Göttingen zwischen Sangerhausen Süd, Sangerhausen West, Reifenteile. A38 Richtung Göttingen zwischen Roßla, Berger, Behinderung nach Unfall. A71 Richtung Sangerhausen zwischen Heltrungen, Atern steht ein kaputter LKW und B89 zwischen Veilsdorf und Hesseberg, Behinderung nach Unfall. Und wenn du noch was hast, kostenlos anrufen oder WhatsApp schicken. Die Nummer für beides 0800, dann die 5 99 19 99. Gute Fahrt und schönen Feierabend. Dazu jetzt BTS. Wow.

0: Dein Mittwoch ist das mit Radio Top 40. Lukas für dich am Start. Leute zum Lachen bringen und damit auch noch Geld verdienen. Klingt wie ein absoluter Traumjob. Und einer, der das Ganze lebt, den haben wir mal zu uns ins Studio eingeladen.
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0: Wir hatten Friedrich Herrmann zu Gast, Stand-up-Comedian, Autor und einer der witzigsten Menschen, die wir in Thüringen so haben, aufgewachsen in Erfurt und Jena. Und nach der Schule...
3: Dann habe ich in Jena Deutsch-Englisch-Lehramt studiert, weil ich dachte, ja, das könnte was sein. Und dann habe ich während des Studiums in Jena habe ich schon so angefangen, in kleinen Theatergruppen zu spielen. Ich habe selber eine gegründet, ich habe Impro-Theater gemacht und dann eben auch mit Poetry Slam angefangen. Und das war so meine erste Liebe, richtig auf der Bühne. Damit habe ich auch mein erstes Bühnengeld verdient. Und dann kam irgendwann der Switch, dass du gesagt hast, okay, ich habe irgendwie da nochmal Lust auf was anderes. Und in diesem Zusammenhang habe ich dann auch angefangen mit Stand-Up.
0: Seitdem ist er auf den Bühnen des Landes unterwegs, nicht nur bei uns in Thüringen. Und wenn du ihn dort noch nicht gesehen hast, dann vielleicht auf Social Media.
3: Ich hatte so ein bisschen Glück, weil ich kam ja so aus dem Slam. Und da hatte ich so ein ganz kleines Stand-Up-Bit auf Instagram gepostet, das Lächeln ein Geräusch macht. Und das ist so ein bisschen viral gegangen und das hat jemand von Nightwash gesehen und dann war ich relativ von Anfang an eigentlich auch mit in dieser Nightwash-Rotation und das hilft dann auch immer. Also bei manchen dauert das auch wesentlich länger und ich will nicht sagen, dass das leicht ist, auf gar keinen Fall. Aber ich hatte natürlich in dem Moment, wo ich mit Stand-Up angefangen habe, auch schon eine ganze Menge Bühnenerfahrung. So.
0: Ja, aber Stand-Up-Comedian sein, das klingt erstmal easier, als es ist. Was dann noch so dazugehört, hörst du hier in 6 Minuten. Bis dahin. Der neue von Ariana Grande. Hate that I made you love me.

0: Die besten Tracks für deinen Mittwoch kriegst du von uns, Radio Top 40, Lukas hier, moin. Und wenn es ums Funny sein geht, da ist er am Start.
1: Letztens ist was richtig Seltsames aufgefallen, das ich gerne mit euch teilen würde. Und zwar, dass Lächeln ein Geräusch macht. Es muss ein bisschen ruhig sein, damit ihr es alle hört, aber ich kann es mal kurz vormachen. Das klingt ein bisschen wie so ein Küchenboden, oder? Wenn so ein klebriger Küchenboden am nächsten Tag... So.
0: Unser Thüringer Macher der Woche, Friedrich Hermann aus Jena, Stand-up-Comedian und Autor, hat uns hier im Studio besucht und erstmal geklärt, Comedian sein, das bedeutet nicht nur auf die Bühne gehen und Gags erzählen, also schön wär's.
2: Wenn du dein Hobby zum Beruf machst, ist es immer so dieses Ding, 80-90% sind ja trotzdem Dinge wie vorm Computer sitzen und sich Sachen ausdenken, Abrechnungen machen, also so diese ganze Verwaltung, Termine ausmachen mit irgendwelchen Leuten, Calls. Klar ist es ein cooler Beruf, aber zu jedem Traumberuf gehören dann auch immer so diese 80-90%, auf die du eigentlich keinen Bock hast. Und die 10%, die man sieht, also die Zeit, die auf der Bühne ist, die ist natürlich ein krasser Unterschied, würde ich das mal sagen, zu einem normalen Job. Aber das von meiner reinen Arbeitszeit macht das natürlich das Allergeringste aus.
0: Ja, glaube ich, diese 10% sind wahrscheinlich das Geilste überhaupt, außer wenn niemand lacht. Was macht man in so einer Situation?
2: Also es gibt natürlich den Open-Mic-Notfalltrick, nämlich dann einfach zu sagen, oh, na, das mochtet ihr ja gar nicht. Und dann lachen die Leute, weil sie das auch als die Wahrheit empfinden. Nee, das mochte ich wirklich nicht. In der Regel passiert das natürlich auch vor allem bei Open-Mics, ne? Also dass, wenn du gerade so neue Sachen testest, da passiert es super viel, dass die Leute da gar nicht drauf anspringen.
0: Und wie das so ist, wenn Friedrich auf der Bühne performt, checkst du aus auf seinem Insta, hier heißt er Freiherr, also F-R-Y und dann Herr. Und wenn du ihn mal live sehen willst, am 11. Juli, da ist er mit seiner Solo-Show beim Barfüßer Open Air in Erfurt am Start. Die Tickets gibt's online.

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6: Reiter Fordi ist hier. Das Wetter mit ordentlich Wolken, Regen, teilweise auch richtige Gewitter. Da gibt es heute einige, vor allem gerade im Zentrum von Thüringen. Werte bis zu 18, 19 Grad. Morgen ähnlich. 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
8: Hallo. Die deutsche Luftfahrtindustrie soll gestärkt werden. Dafür hat die Bundesregierung eine Strategie beschlossen, um die Branche sowohl im zivilen als auch im militärischen Bereich wettbewerbsfähig zu machen, sollen die Standortbedingungen verbessert werden, zum Beispiel durch unbürokratische staatliche Förderung. Mehr schnelle Glasfaser-Internetanschlüsse sind Ziel einer Reform des Telekommunikationsgesetzes. Auch die hat das Kabinett abgesegnet. Genehmigungsprozesse sollen beschleunigt werden. Außerdem sollen die Firmen mehr Rechte bekommen, Kabel auch in Mehrfamilienhäuser zu legen. Das scheitert bisher oft am Widerstand der Gebäudebesitzer. Nach Erfurt rein mit dem Auto ist die nächsten Stunden keine so gute Idee. Wegen des Run-Unternehmenslaufs sind viele Straßen in der Altstadt gesperrt und von 6:30 bis 9 heute Abend dann auch einige Parkplätze und Parkhäuser nicht erreichbar. Straßenbahnen werden umgeleitet. Im letzten Jahr waren beim Run-Unternehmenslauf mehr als 10.000 Läuferinnen und Läufer am Start aus fast 600 Unternehmen.
6: Unangenehm. Also das mit dem Stau, nicht das mit dem Lauf, das finde ich cool. Dankeschön, Petra. Wir gucken auf die Straßen. Blitzer bei uns zuerst. A71 Richtung Sangerhausen zwischen Rentwertshausen und Meiningen Süd, kurz vorm Eichelbergtunnel. B281 stehen sie Ortsausgang Hoheneiche Richtung Saalfeld, Ortsausgang Leubingen Richtung Dermsdorf und Weimar-Ehringsdorf Kippergasse. Ansonsten A38 Richtung Göttingen zwischen Breitenwurbis, Leinefelde-Wurbis liegt ein toter Greifvogel auf der Straße. A38 Richtung Göttingen zwischen Sangerhausen Süd, Sangerhausen West, Reifenteile und A71 Richtung Sangerhausen zwischen Heldrungen, Artern, kaputter LKW. Und wenn du noch was hast, kostenlos anrufen oder WhatsApp schicken. Die Nummer für beides 0800, dann die 5 99 19 99.
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6: Moin, jetzt mit dem Track, der bei vielen Grad gut zum Wetter passt. Diese Gewitterstimmung, dieses Unheimliche, diese dunklen Wolken, diese Blitze, die sich übers Firmament ziehen, dazu passt der doch ganz gut. Tame Impala, Jenny und Dracula. Schönen Mittwoch Feierabend.

Mittwoch Feierabend, da ist Radio Top 40 am Start. Lukas hier. Grüß dich. Da erinnern wir uns nochmal dran zurück, wie heftig der Track hier vor 2 Jahren eingeschlagen ist. Danach ging's für Lola Young drunter und drüber. Erst positiv, später wurde alles immer mehr und mehr und endete damit, dass sie bei einem Live-Auftritt plötzlich umgekippt ist. Kurzer Schockmoment, danach hat sich Lola eine Pause genommen und jetzt ist sie wieder zurück und hat all ihre Gedanken dazu in ihren neuen Song gepackt. Eine sehr persönliche Nummer, die extrem tief geht, für mich sogar noch besser als Messi, kriegst du jetzt. Zuerst gehört bei Radio Top 40.

0: angekommen in der Wochenmitte. Reihe vor dir ist an. Lukas hier, moin. Welche Maus kann fliegen? Na, hättest du gewusst? Dann hättest du heute Morgen Freitickets fürs Perucaville abgeräumt. So wie Rebecca und Luisa.
1: Oh mein Gott, ich hatte so eine Angst. Vielen, vielen Dank. Ja, wir freuen uns auch sehr, weil wir uns ja eh schon nicht so oft sehen durch die Entfernung. Und da ist es immer eine schöne Abwechslung und so, ja, umso perfekter.
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0: So klingt das, wenn in Thüringen Feierabend angesagt ist. Happy Mittwoch. Bei Top 40 ist an. Lukas hier, moin. Hier mit Southdown, Miss You. Und gleich, da checken wir mal die Tracks aus, die du in den nächsten Wochen dann sehr häufig hören wirst. Zur Fußball-WM. Alle offiziellen Titelsongs, die da gerade so die Runde machen. Gleich in der nächsten halben Stunde. Wenn du dran bleibst.
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13: Wir gucken auf das Wetter. Das ist nicht so schön. Viele Wolken, teils windig, teils Regen, teils Gewitter. Werte unter 20 Grad. Morgen sieht das Ganze dann nochmal ähnlich aus. Eine Minute nach 4:30 Blitzer bei uns zuerst. Kunitz, Mühlstadt aus Jena kommend. A71 stehen sie Richtung Sangerhausen zwischen Rentwertshausen, Meiningen Süd, kurz vorm Eichelbergtunnel. B281, Ortsausgang Hoheneiche Richtung Saalfeld. Ortsausgang Leubingen in Richtung Dermsdorf und Weimar-Ehringsdorf, Kippergasse. Ansonsten A4 Richtung Frankfurt zwischen Gotha, Gotha-Boxberg, kaputtes Auto auf der Standspur. A38 Richtung Göttingen zwischen Sangerhausen Süd, Sangerhausen West. Vorsicht, Reifenteile. A71 Richtung Sangerhausen. Sangerhausen zwischen Erfurt Nord, Sömmerdahl Süd, auch da die rechte Spur gesperrt und A71 Richtung Sangerhausen zwischen Heltrungen, Artern, kaputter LKW. Und wenn du noch was hast, kostenlos anrufen oder WhatsApp schicken. Die Nummer für beides 0800, dann die 5, 99, 19, 99.

0: Recht hat sie. Lea, das Leben ist schön. Hier bei Radio Top 40. 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Lukas für dich am Start. Hast du Bock auf mehr? Dann solltest du am 27. Juni in den Weimar Hallenpark kommen. Denn dann siehst du sie auf unserer Bühne, mitten auf der Wiese, im Grünen, beim Laut und draußen. Und zum Abgehen ist er am Start. Paul Wetz, dazu gibt's Essen, Drinks, also an alles gedacht. Wir sehen uns.
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0: Hörst du das? Ja, genau das. Das ist er. Die Ruhe vor dem Sturm. Der letzte Tag ohne Fußball. Und morgen geht's ab. Radio Topfordi ist an. Ein Tag vor der Fußball-WM. Da freuen wir uns aufs Eröffnungsspiel. Mexiko gegen Südafrika. Wenn's denn überhaupt stattfindet. Stand jetzt sind für morgen ja heftige Unwetter vorhergesagt. Da hoffen wir natürlich, dass das Ganze vorbeizieht. Und da sage ich dir jetzt schon mal, welche Songs du da die nächsten Wochen besonders oft hören wirst. Denn wenn wir dieses Mal wieder was haben, dann super viele WM-Songs. Allen voran der hier, Shakira und Die Die. Wahrscheinlich der, der am häufigsten überall laufen wird. Ja, und auch Magenta TV hat sich für eine alte Bekannte entschieden, sag ich mal. 2014 noch mit Atemlos das Land lahmgelegt. Und jetzt der neue, Heute Nacht.
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0: Helene Fischer, wer sonst?
1: Wir bleiben da.
0: Obwohl ich echt sagen muss, dass ich den ganz nice finde. Ey, wirklich, könnte schlimmer sein. Und beim ZDF, da ist die Wahl des WM-Songs ein bisschen muckeliger ausgefallen. Und zwar auf den neuen von Vincent Weiss.
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0: Für ihn mittlerweile das zweite Mal, dass er einen offiziellen Titelsong beisteuern darf. Also wir halten fest, die nächsten Wochen werden nicht nur fußballreich, ordentlich Mucke gibt's auch.

Alex Warren, Fever Dream, hier bei Radio Top 40, dein Lieblingssender zum Mittwochfeierabend. Lukas für dich am Start, jetzt mit dem Motto des Tages, auch wenn das Wetter nicht so mitspielt, bunt und best day of my life.

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13: Reiter vor dir ist hier das Wetter. Da haben wir Wolken, da haben wir Regen, da haben wir Wind, da haben wir teilweise Gewitter. Es ist nicht so schön, der heutige Feierabend. Morgen wird leider auch nicht viel, viel besser. Viele Wolken, etwas Regen und bis zu 18 Grad. 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
14: Hallo. Die Bundesregierung will den Ausbau von schnellem Glasfaser-Internet erleichtern. Dafür hat das Kabinett eine Reform des Telekommunikationsgesetzes auf den Weg gebracht. Sie sollten Netzbetreibern zum Beispiel das Recht geben, Leitungen bis in jede Wohnung eines Gebäudes zu legen. Bundestag und Bundesrat müssen der Neuregelung noch zustimmen. Wirtschaftsbereiche wie die Autoindustrie schwächeln in Thüringen. Alternativ könnten die Unternehmen von Militärtechnik profitieren, sagte Wirtschaftsministerin Bussion bei einem Forum zu Sicherheits- und Verteidigungstechnologien in Erfurt. Europaweit geplante Milliardeninvestitionen bieten Chancen, so die Ministerin. Auch neue Arbeitsplätze könnten entstehen. Die Werbung um Produktionsstätten für Rüstungsunternehmen ist im Freistaat nicht unumstritten. Vor allem die Landtagsfraktion der Linken sieht die Entwicklung kritisch. HP Kerkeling als Bundespräsident. Eine Online-Petition zur Nominierung des Komikers fürs höchste Staatsamt hat inzwischen mehr als 20.000 Unterstützer. Der Aufruf richtet sich an die Fraktionsspitzen von Union, SPD, Grünen und Linken im Bundestag. Die Parteien sollen Kerkeling für die Wahl des Bundespräsidenten im Januar als überparteilichen Kandidaten ins Rennen schicken, heißt es.
13: Junge, Junge, Junge. Nein, das ist keine Satiremeldung. Dankeschön, Petra. Wir gucken auf die Straßen. Blitzer bei uns zuerst. Kunitz, Mühlstadt aus Jena kommend. B281, Ortsausgang Hohne Eiche, blitzen sie Richtung Saalfeld. Und Ortsausgang Leubigen Richtung Dermsdorf. Ansonsten A4 Richtung Frankfurt zwischen Bad Hersfeld, Kirchheimer 3. Kaputter LKW, es staut sich. A4 Richtung Frankfurt zwischen Gotha, Gotha Boxberg, eine Ölspur haben wir da. A71 Richtung Sangerhausen zwischen Erfurt Nord, Sömmerda Süd, voll gesperrt. A71 Richtung Schweinfurt zwischen Erfurt-Bindersleben und im Kreuz Erfurt. 3 kaputte Autos und das war's. Wenn du noch was haben solltest, kostenlos anrufen oder WhatsApp schicken. Nummer für beides 0800 dann die 5 99 19 99.
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13: Geht's hier gleich nochmal um unseren Thüringer Macher der Woche und zwar Friedrich Herrmann aus Jena. Stand-up-Comedian und Autor. Ich habe mit ihm gequatscht über die Comedy-Szene in Thüringen, wie die so aussieht, gleich nach drei Tracks. Alle Farben dazu jetzt René Miller, Buddy Talk, Mucke für dein Mittwochfeier.

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0: Hendrix und Golden wird ja auch im neuen Kinofilm Scary Movie auf die Schippe genommen, aber leider so mies, da ist mir das Original lieber. Walter Fordy ist an, dein Mittwochfeierabend. Lukas hier, moin. Er sagt von sich selbst, er hat den deutschesten Namen, den es überhaupt gibt. Und machen tut er, was er am besten kann, und zwar witzige Sachen erzählen.
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0: Das ist diese Woche Friedrich Herrmann aus Jena. Thürings Stand-Up-Comedian Nummer 1. Zumindest wenn du mich fragst. Ich habe ihn zu uns eingeladen und da haben wir mal über die Comedy-Bubble in Thüringen gequatscht.
2: Es gibt eine ganz kleine süße Szene und das sind auch super liebe Leute und das mag ich auch an Thüringen. Hier beeft man sich nicht so, sondern man ist über jeden froh, der überhaupt dabei ist. Es ist sehr sweet, es ist nicht so dieses Gerangel und dieser Schwanzvergleich, den man irgendwie dann so aus größeren Städten kennt. Gerade Erfurt hat ja auch wunderschöne Venues. Also wir sind im Theater, wir sind in der Barfüßerruine, wir sind in der Halle 6 vom Zughafen, in der Franz-Mehl-Hose. Das ist natürlich so das Wohnzimmer, finde ich, für die Comedy hier. Man denkt immer so von außen, es hat hier nichts zu bieten, aber Bullshit. Also tolle Locations, tolle Stimmung.
0: Die krasse Comedy-Hochburg ist Thüringen aber natürlich nicht. Vor allem im Vergleich zu Städten wie Berlin oder Köln. Friedrich hat sich aber trotzdem dafür entschieden, in Thüringen zu bleiben. Und das hat auch einen Grund.
2: Es hat so ein bisschen mit der Liebe zu tun. Also ich bin in einer Beziehung, in einer sehr glücklichen Beziehung. Wir heiraten dieses Jahr. Und ich tue mich da, glaube ich, einfach schwer mit dem Ganzen. So, ich habe hier meine Freunde, ich habe hier mein Leben. Und das ist natürlich auch ein wahnsinnig wichtiger Punkt. Und ich bin da nicht so jemand, der so sagt, okay, die Karriere ist für mich alles. So, es ist ein wichtiger Teil meines Lebens, aber irgendwie das andere zählt ja auch super viel.
0: Check ich. Beruf ist wichtig, Privatleben ist aber noch wichtiger. Würde ich an seiner Stelle genauso machen. Und welches wichtige Event bald für Friedrich ansteht, darum geht's hier gleich nach drei Tracks. I know that.

0: geiler Track für den Nachhauseweg. Flo und Leakit hier bei Radio Top 40. Lukas für dich am Start. Und da bin ich nicht der Einzige, denn er war heute auch schon da. Stand-up-Comedian und Autor Friedrich Herrmann aus Jena. So richtig bekannt geworden mit einem Clip, in dem er erzählt, dass Lächeln ein Geräusch macht. Und mittlerweile die feste Größe in der Thüringer Comedy-Landschaft. Unser Thüringer Macher der Woche. Und am 11. Juli, da steht für ihn dann ein ganz, ganz wichtiger Termin im Kalender. Beim Barfüßer Open Air in Erfurt nämlich.
1: Für mich ist es auf jeden Fall ein sehr, sehr aufregender Tag. Da sind dann Kameras. Ich spiele dann ungefähr eine Stunde, vielleicht ein bisschen länger. Und schneide daraus dann mein erstes kleines Special, das dann wahrscheinlich auf YouTube landet. Vielleicht wird es auch Dreisat oder so. Mal gucken. Und das ist super, super, super aufregend. Und ich glaube, es wird ein sehr, sehr cooler Tag. Also die Barfüßerruine insgesamt, sehr, sehr coole Location. Das ist wie so ein kleines Amphitheater. Macht total Spaß, dort Comedy zu machen. Und ich habe da auch mehrfach schon gespielt und deswegen wird richtig geil. Ja.
0: Nice. Gibt auch immer noch Tickets. Den Link dazu klickst du dir auf Friedrichs Insta-Seite. Und wenn du sagst, boah, Comedian sein, hätte ich auch Bock drauf. Hier der Rat vom Fachmann.
1: Vielleicht sich das also mit Thüringen auf jeden Fall nochmal zu überlegen. Das ist sozusagen, wenn man sich das so als Spiel vorstellt, ist das die höchste Schwierigkeitseinstellung. Ich weiß nicht, ob die höchste, aber es ist hier auf jeden Fall nicht ganz leicht. Was es hier aber gibt, ist so eine ganz kleine, lokale, süße Szene. Und wenn man es einfach mal nur ausprobieren will, dann ist es natürlich super. Aber ich glaube, es ist sehr, sehr schwer, von hier aus so Profi zu werden oder so. Also sich jetzt wirklich so voll vorzunehmen, okay, ich will jetzt da eine Karriere draus machen, dann würde ich der Person, glaube ich, zuallererst empfehlen, nach Berlin, nach Köln, nach München oder nach Leipzig zu ziehen. Nicht hier zu bleiben. Also so ehrlich muss ich ja noch sein.
0: Hauptsache erstmal machen. Das ist auf jeden Fall das Wichtigste. Und noch mehr zu Friedrich auf der Radio Top 40 Insta-Seite.

0: Oliver Heldens Lady an der Mittwochfeierabend. 3:40 am Start mit mir, Lukas. Moin. Und gleich geht's weiter. Maximal Festivalstimmung von Anima, Ellie Goulding, Hypnotized und noch mehr. Gönn dir das.
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0: So der Moment, wo viele sich erstmal den Pulli überziehen. Es wird mittlerweile doch recht kühl. Werte um die 15, 16 Grad. Liegt daran, dass bei vielen gerade ordentlich Regen runterkommt, teils auch Gewitter, morgen bis zu 18 Grad. Wir gucken auf die Straßen. Blitzer bei uns zuerst. Zum Beispiel in Kunitz, Mühlstadt aus Jena kommend und B281 Ortsausgang Hoheneiche Richtung Saalfeld. Ansonsten A4 Richtung Frankfurt, Ausfahrt Erfurt West, steht ein kaputtes Auto. Dann haben wir noch die A71 Richtung Sangerhausen zwischen Erfurt Nord und Sömmerda Süd, nach einem Unfall gesperrt. A71 Richtung Schweinfurt zwischen Erfurt Bindersleben und im Kreuz Rippach und im Kreuz Erfurt. Drei kaputte Autos auf der linken Spur und das war's. Wenn du noch was hast, kostenlos anrufen oder WhatsApp schicken. Die Nummer für beides ist die 0800 dann die 5 99 1999. Haben einen schönen Mittwoch Feierabend. 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Jetzt mit Teddy Swims und Mr. Know It All. Ein Track wie eine Massage fürs Trommelfell. 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

0: Karte vor dir ist an, dein Mittwoch an einem coolen Ort abhängen, Mucke hören und die Besties am Start haben. Klingt für mich nach einer ziemlich perfekten Zeit. Lukas hier, moin. 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

Damit du einen geilen Mittwoch hast, kriegst du von uns Top-Sommer-Vibes, Top-Music. Reiter 40 läuft, Lukas für dich am Start. Da habe ich dir ja schon die Songs zur Fußball-WM vorgestellt, also die offiziellen, die auf allen Kanälen bei jedem Public Viewing laufen werden. Nur einen habe ich dabei vergessen. Beziehungsweise, was heißt vergessen? Sagen wir ausgeklammert, denn der geht zwar gerade auch viral, ist aber, ja, schwierig. Erstmal, weil es der gefühlt 20.000. KI-Song ist und wir nach der ganzen Timmy der Wahl-Thematik echt genug davon haben. Und dann noch der Text. Das Problem, der geht auch noch krass ins Ohr. Wenn also irgendwo Kinder in der Nähe sein sollten, jetzt mal lieber vorsorglich Ohren zu halten, ist besser so. Und

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3: Wir gucken auf das Wetter und das ist wechselhaft. Es ist Pulloverwetter. Wolken, Regen, teils Schauer, teils Gewitter. Dazu Werte noch so um die 15, 16 Grad. Alles, was für Thüringen heute Nachmittag wichtig ist, hörst du jetzt.
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5: Hallo. Die Bundesregierung will den Ausbau von schnellem Glasfaser-Internet erleichtern. Dafür hat das Kabinett eine Reform des Telekommunikationsgesetzes auf den Weg gebracht. Sie sollten Netzbetreibern zum Beispiel das Recht geben, Leitungen bis in jede Wohnung eines Gebäudes zu legen. Bundestag und Bundesrat müssen der Neuregelung noch zustimmen. Wirtschaftsbereiche wie die Autoindustrie schwächeln in Thüringen. Alternativ könnten die Unternehmen von Militärtechnik profitieren, sagte Wirtschaftsministerin Bussion bei einem Forum zu Sicherheits- und Verteidigungstechnologien in Erfurt. Europaweit geplante Milliardeninvestitionen bieten Chancen, so die Ministerin. Auch neue Arbeitsplätze könnten entstehen. Die Werbung um Produktionsstätten für Rüstungsunternehmen ist im Freistaat nicht unumstritten. Vor allem die Landtagsfraktion der Linken sieht die Entwicklung kritisch. HP Kerkeling als Bundespräsident. Eine Online-Petition zur Nominierung des Komikers fürs höchste Staatsamt hat inzwischen mehr als 20.000 Unterstützer. Der Aufruf richtet sich an die Fraktionsspitzen von Union, SPD, Grünen und Linken im Bundestag. Die Parteien sollen Kerkeling für die Wahl des Bundespräsidenten im Januar als überparteilichen Kandidaten ins Rennen schicken, heißt es.
3: Okay. Eine Minute vor um sechs. Wir gucken auf die Straßen. Blitzer bei uns zuerst. Kunitz, Mühlstadt aus Jena kommend. B281, Ortsausgang Hoheneiche Richtung Saalfeld. Ansonsten A4 Richtung Frankfurt, Ausfahrt Erfurt West steht ein kaputtes Auto. A71 Richtung Sangerhausen zwischen Erfurt Nord, Sömmerda Süd auch da ein Unfall, deshalb gesperrt. Und A71 Richtung Schweinfurt zwischen Erfurt Windersleben, Kreuz Erfurt 3 kaputte Autos auf der linken Spur. Und wenn du noch was hast, kostenlos anrufen oder WhatsApp schicken. Nummer für beides 0800. Dann die 5, 99, 19, 99.
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3: Schönen Mittwoch Feierabend. Gleich mit einem Track von einer Künstlerin, die sich nach einer kurzen Auszeit endlich wieder zurückgemeldet hat. Und zwar mit einem super emotionalen Song. Hörst du hier in 8 Minuten. Bis dahin, Jaden Boysen, David Guetta, Upside Down. 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Auch wenn das Wetter nicht mitspielt.

auch an deinem Mittwoch-Feierabend. Da ist Radio Top 40 am Start. Lukas hier. Grüß dich. Da erinnern wir uns nochmal dran zurück, wie heftig der Track hier vor 2 Jahren eingeschlagen ist. Danach ging's für Lola Young drunter und drüber. Erst positiv, später wurde alles immer mehr und mehr und endete damit, dass sie bei einem Live-Auftritt plötzlich umgekippt ist. Kurzer Schockmoment, danach hat sich Lola eine Pause genommen und jetzt ist sie wieder zurück und hat all ihre Gedanken dazu in ihren neuen Song gepackt. Eine sehr persönliche Nummer, die extrem tief geht, für mich sogar noch besser als Messi, kriegst du jetzt. Zuerst gehört bei Radio Top 40 Lola Young.

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Mittwoch Feierabend mit Radio Top 40. Lukas für dich am Start. Da klingt's im Kino ab sofort so hier. Unheimlich. Ich weiß, aber damit ist kein Horrorfilm gemeint, sondern der neue von Steven Spielberg, Disclosure Day. Und um was geht's? Aliens! Von vielen sehnsüchtig erwartet und ab sofort raus. Wie der Film ist, sage ich dir morgen in unserem Radio Top 40 Movie Check. Oder du schaust dir das Ganze heute schon an und lässt danach einfach mal eine Memo da, wie du das Teil fandest. Unsere WhatsApp 0800, dann die 5, 99, 19, 99.

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